0: zu wenig sichtbar. Auch finanziell gäbe es klare Unterschiede zwischen Ost und West. Diese Ungleichheit müsse abgebaut werden, damit die deutsche Einheit als vollendet gilt, so Kaiser. Die Nachfolge von Bundespräsident Steinmeier soll im Januar gewählt werden. 3 mutmaßliche Einbrecher aus Innsbruck sitzen jetzt in Oberbayern in Untersuchungshaft. Ein Ermittlungsrichter erließ Haftbefehle gegen die 34, 30 und 19 Jahre alten Männer. Laut Polizei sollen die Verdächtigen ein Waffengeschäft in Innsbruck ausgeraubt und viele Waffen mitgenommen haben. Mit dem Diebesgut flüchteten sie offenbar über die Grenze nach Bayern. Bei Mittenwald wurden sie festgenommen. Für die deutsche Fußballnationalmannschaft steht am Abend das 4. Nations League-Spiel an in Griechenland. Und da hat die DFB-11 um Bundestrainer Jürgen Klopp noch eine Rechnung offen. Nach der 0:1-Pleite im Hinspiel ist sie auf Revanche aus. Thomas Bremser berichtet.
1: Ein deutlich besseres Ergebnis als im Hinspiel wünscht sich Jürgen Klopp. Im Hinspiel haben die talentierten Griechen vor allem auf eine robuste Defensive gesetzt. Damit ist das zusammengewürfelte deutsche Team gar nicht klargekommen. Doch die Klopp-Mannschaft hat inzwischen mehr Selbstvertrauen nach der starken Leistung gegen Serbien. Neben Jonas Urbich im Tor wird auch Alexander Pavlovic im Mittelfeld beginnen. Der erwartet im kleinen Stadion von Thessaloniki einen Hexenkessel.
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3: Der neueste Blitzer in Augsburg auf der Blücherstraße. Kommt gut an.
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1: Derzeit in Augsburg trocken bei 9 Grad, zu Smarshausen 10 Grad und Wiggensbach 12 Grad. Zu Beginn dieses Sonntags liegt bei uns noch Nebel über der Region. Im Laufe des Vormittags lockert es auf und danach zeigt sich das Wetter freundlich mit viel Sonne. Heute liegen die Temperaturen zwischen 8 und 21 Grad. In den Donautälern hält sich das Grau etwas länger. Morgen ist es meist sonnig. Im Unterallgäu ist früh ein Gewitter möglich. Und am Dienstag setzt sich das freundliche Wetter fort. Zur Wochenmitte bleibt es ähnlich, mit Temperaturen zwischen 8 und 22 Grad. Insgesamt zeigt sich das Wetter bei uns in Augsburg, Nordschwaben und dem Allgäu weitgehend konstant.
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1: Der neueste Blitzer. In Augsburg auf der Blücherstraße. Kommt gut an.
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1: In Augsburg, Lechhausen, Nebel bei 9 Grad. Meitingen 9 Grad und Ettringen 12 Grad. Heute früh liegt über Augsburg, Nordschwaben und dem Allgäu zunächst dichter Nebel. Besonders in den Donautälern und im Mindeltal hält sich das Grau länger, bei zunächst 9 bis 12 Grad. Später setzt sich die Sonne durch, es ist freundlich und angenehm. Zum Abend ziehen wieder einige Wolken auf. Morgen scheint meist die Sonne. Im Unterallgäu ist am Vormittag vereinzelt ein Gewitter möglich. Am Dienstag ist es freundlich und zur Wochenmitte gibt es sonnige Abschnitte mit 16 bis 22 Grad am Nachmittag.
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2: Ich bin Katrin Steinberger. Das Familienticket der Deutschen Bahn kommt gut an. Über 200.000 Reisende haben das Angebot in den Sommerferien genutzt. Und jetzt

0: wird es dauerhaft angeboten. Das kündigte Bahnchefin Palla gegenüber der Bild an. Mit 99,99 Euro für Hin- und Rückfahrt im ICE ist es attraktiv. Zwei Erwachsene und bis zu 4 Kinder fahren damit. AfD-Kandidaten sollten zum Vorsitzenden von Bundestagsausschüssen gewählt werden können, findet Hessens Ministerpräsident Rhein. Die AfD sei gewählt, so müsse man mit ihr umgehen, sagte der CDU-Politiker dem Magazin Stern. Rhein will sich politisch klar von der AfD abgrenzen, sie aber nicht ausgrenzen. Bislang verweigern andere Parteien die nötigen Mehrheiten. Das Bundesverfassungsgericht sieht darin keinen Fehler. Zara hat ein Kinder-Halloween-Kostüm aus dem Sortiment genommen, nachdem Kritiker Parallelen zur Kleidung von KZ-Häftlingen im Nationalsozialismus bemängelt hatten. Und das nicht zum ersten Mal. Diana Kramer berichtet.
1: 2014 sorgte ein blau-weiß gestreiftes Kinderhemd für Aufsehen, das einen gelben sechszackigen Stern auf der Brust hatte und an Judensterne erinnerte. 2007 waren neben Blumen auch Hakenkreuze auf einer Stofftasche von Zara. Dieses Mal ist es ein Halloween-Kostüm. Jacke und Hose blau-weiß gestreift mit Aufdrucken, die aussahen wie Stacheldraht und Aufnähern, die an Häftlingsnummern erinnerten. Zara erklärte, man bedauere jedes Missverständnis.
0: Jetzt sind die Stunden gezählt. Heute endet das Oktoberfest in München und es könnte ein neuer Besucherrekord werden. Schon zur Halbzeit waren 3,8 Millionen Menschen beim größten Volksfest der Welt auf der Theresienwiese. Das sind 300.000 mehr als im letzten Jahr und 400.000 mehr als im Rekordjahr 2023. Damals kamen insgesamt 7,2 Millionen Besucher zum Oktoberfest.
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4: Keine Verkehrsmeldungen und keine Blitzer gemeldet.
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2: In Augsburg Lechhausen-Nebel bei 9 Grad, Meitingen 9 Grad und Ettringen 12 Grad. Heute früh liegt über Augsburg, Nordschwaben und dem Allgäu zunächst dichter Nebel. Besonders in den Donautälern und im Mindeltal hält sich das Grau länger, bei zunächst 9 bis 12 Grad. Später setzt sich die Sonne durch, es ist freundlich und angenehm. Zum Abend ziehen wieder einige Wolken auf. Morgen scheint meist die Sonne. Im Unterallgäu ist am Vormittag vereinzelt ein Gewitter möglich. Am Dienstag ist es freundlich und zur Wochenmitte gibt es sonnige Abschnitte mit 16 bis 22 Grad am Nachmittag.
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2: Keine Verkehrsmeldungen und keine Blitzer gemeldet.
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1: Guten Morgen. Derzeit in Augsburg Nebel bei 8 Grad. Dazu Inchenhofen 8 Grad und Memmingen 10 Grad und trocken. Bei uns beginnt der frühe Morgen zwischen Donau und den Alpen mit Nebel und kaum Wind. Im Mindeltal kann der Nebel länger liegen, im Oberallgäu ist es etwas windiger. Im Laufe des Vormittags löst sich das Grau auf, die Sonne setzt sich zunehmend durch und heute ist es freundlich mit sonnigen Abschnitten und Temperaturen zwischen 8 und 21 Grad. Morgen ist es sonnig und mild, am Dienstag ziehen zeitweise Wolken durch, insgesamt ist es freundlich und zur Wochenmitte setzt sich das sonnige Wetter mit 8 bis 22 Grad fort.
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3: Ich bin Katrin Steinberger. Erst war es nur ein Angebot während der Sommerferien. Jetzt will die Deutsche Bahn das Familienticket dauerhaft anbieten. Das hat Bahnchefin Palla in der Bild am Sonntag angekündigt. Für den Pauschalpreis von 99,99 €. Einzelheiten von Jan

0: Reize.
1: Bis zu 5 Personen Hin- und Rückfahrt mit dem ICE inklusive Sitzplatzreservierung. Dieses Pauschalangebot hat im Sommer schon dazu geführt, dass 100.000 Familien mehr mit der Bahn gefahren sind, sagt Konzernchefin Palla. Ab dem 1. November soll es das Familienticket jetzt dauerhaft geben, der Verkauf am 26. Oktober starten.
0: Tanken im Nachbarland Polen dürfte für viele deutsche Autofahrer jetzt noch attraktiver sein. Dort ist jetzt bis Ende des Jahres ein Spritpreisdeckel in Kraft. Der Liter Normalbenzin kostet damit in Polen nur noch umgerechnet 1,54 Euro. Möglich wird das durch eine gesenkte Mehrwertsteuer, eine niedrigere Energiesteuer und einen staatlich festgelegten Maximalpreis. Finanziert wird das Modell über eine neue Übergewinnsteuer für Mineralölkonzerne. Nach dem Einbruch in ein Waffengeschäft in Innsbruck sitzen 3 mutmaßliche Täter jetzt in Oberbayern in Untersuchungshaft. Ein Ermittlungsrichter hat Haftbefehle gegen die Männer erlassen. Unter ihnen sollen ein Niederländer und ein Franzose sein. Sie sollen Freitag früh etliche Waffen erbeutet und damit über die Grenze nach Bayern geflüchtet sein. Bei Mittenwald wurden sie festgenommen. Jonas Urbich steht auch gegen Griechenland im Tor der deutschen Fußballnationalmannschaft. Bundestrainer Jürgen Klopp hat bestätigt, dass der 23-Jährige vom FC Bayern heute in Thessaloniki wieder spielt. Eigentlich war mit dem Debüt von Finn Dahmen gerechnet worden. Urbich soll aber Spielpraxis sammeln, weil er beim FC Bayern nur Ersatz hinter Manuel Neuer ist. Anstoß ist um 20.45 Uhr. Zu sehen ist das Spiel bei RTL.
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4: Bei uns immer die wichtigsten Verkehrsmeldungen zuerst. Vorsicht auf der A96 München Richtung Lindau zwischen Holzgünz und Memmingen Ost. Ein totes Kleintier liegt auf der Fahrbahn. Meldungen über Blitzer liegen uns derzeit nicht vor. Kommt gut an.
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1: Guten Morgen. Derzeit in Augsburg Nebel bei 8 Grad. Dazu Inchenhofen 8 Grad und Memmingen 10 Grad und trocken. Bei uns beginnt der frühe Morgen zwischen Donau und den Alpen mit Nebel und kaum Wind. Im Mindeltal kann der Nebel länger liegen, im Oberallgäu ist es etwas windiger. Im Laufe des Vormittags löst sich das Grau auf, die Sonne setzt sich zunehmend durch und heute ist es freundlich mit sonnigen Abschnitten und Temperaturen zwischen 8 und 21 Grad. Morgen ist es sonnig und mild, am Dienstag ziehen zeitweise Wolken durch, insgesamt ist es freundlich und zur Wochenmitte setzt sich das sonnige Wetter mit 8 bis 22 Grad fort.
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1: Bei uns immer die wichtigsten Verkehrsmeldungen zuerst. Vorsicht auf der A96 München Richtung Lindau zwischen Holzgünz und Memmingen Ost. Ein totes Kleintier liegt auf der Fahrbahn. Meldungen über Blitzer liegen uns derzeit nicht vor. Kommt gut an.
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1: Ich bin Katrin Steinberger. Guten Morgen. Die Deutsche Bahn macht das beliebte Familienticket zur Dauerlösung. Ab November kostet eine Hin- und Rückfahrt für Familien dauerhaft 99,99 Euro inklusive Reservierung im ICE. Gebucht werden kann ab dem 26. Oktober. Ursprünglich war das Familienticket ein Angebot zu den Sommerferien. Die Aktion brachte 100.000 zusätzliche Familien in die Züge, sagte Bahnchefin Paller der Bild am Sonntag. Deutschland muss sein Wasser besser schützen. Dafür braucht es einen Kurswechsel, findet Bundesumweltminister Schneider. Wasser dürfe nicht mehr schnell abgeleitet werden. Stattdessen sollen Flüsse, Auen, Wälder und Böden als Speicher dienen. Dazu gehören nasse Moore, stabilere Mischwälder und moderne Leitungsnetze, so Schneider im Kölner Stadtanzeiger. In Berlin berät heute eine Wasserkonferenz, auch mit der EU-Umweltkommissarin. Jetzt sind die Stunden gezählt. Heute endet das Oktoberfest in München und es könnte ein neuer Besucherrekord werden. Schon zur Halbzeit waren 3,8 Millionen Menschen beim größten Volksfest der Welt auf der Theresienwiese. Das sind 400.000 mehr als im Rekordjahr 2023. Damals kamen insgesamt 7,2 Millionen Besucher zum Oktoberfest. Für die deutsche Fußballnationalmannschaft steht am Abend das vierte Nations League-Spiel an in Griechenland. Und da hat die DFB-Elf um Bundestrainer Jürgen Klopp noch eine Rechnung offen. Nach der 0:1-Pleite im Hinspiel ist sie auf Revanche aus. Thomas Bremser berichtet.
2: Ein deutlich besseres Ergebnis als im Hinspiel wünscht sich Jürgen Klopp. Im Hinspiel haben die talentierten Griechen vor allem auf eine robuste Defensive gesetzt. Damit ist das zusammengewürfelte deutsche Team gar nicht klargekommen. Doch die Klopp-Mannschaft hat inzwischen mehr Selbstvertrauen nach der starken Leistung gegen Serbien. Neben Jonas Urbich im Tor wird auch Alexander Pavlovic im Mittelfeld beginnen. Der erwartet im kleinen Stadion von Thessaloniki einen Hexenkessel.
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3: Der Verkehr ist ohne Störungen und Blitzer sind nicht gemeldet.
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0: Community. Derzeit in Augsburg Fährseenebel bei 9 Grad, Welgen 9 Grad und Waldhofen 11 Grad und trocken. Am frühen Morgen gibt es zwischen Donau und den Alpen noch Nebel, der sich bald lichtet. Heute zeigt sich das Wetter zunehmend sonnig und mild, mit Temperaturen von 8 bis 21 Grad. Am Nachmittag frischt der Wind etwas auf. Morgen ist es überwiegend sonnig und freundlich. Am Dienstag gibt es nach einem teils nebligen Start wieder freundliche Abschnitte. Zur Wochenmitte setzt sich der sonnige Wettercharakter mit 9 bis 22 Grad fort. In feuchten Tallagen kann sich der Nebel länger halten.
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0: Der Verkehr ist ohne Störungen und Blitzer sind nicht gemeldet.
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1: Alex Warren, Emerald Eis.
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1: Derzeit in Augsburg. Nebel bei 9 Grad. Kloster Lechfeld 9 Grad und Nesselwang 10 Grad und trocken. Heute früh liegt über Augsburg, Nordschwaben und dem Allgäu Nebel bei 8 bis 10 Grad. Am Vormittag lichtet sich das Grau zunehmend, danach ist es freundlich und sonnig. In den Donau- und Talbereichen hält sich der Nebel länger und in der Nacht sind im Mindeltal und in den Stauden einzelne Gewitter möglich. Morgen ist es überwiegend sonnig und mild. Am Dienstag setzt sich das freundliche Wetter mit Sonne fort und zur Wochenmitte ist es ebenfalls sonnig mit bis zu 22 Grad in den wärmsten Regionen.
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2: Ich bin Angela Kress. Guten Morgen. Erst war es nur ein Angebot während der Sommerferien, jetzt will die Deutsche Bahn das Familienticket dauerhaft anbieten. Das hat Bahnchefin Palla in der Bild am Sonntag angekündigt, für den Pauschalpreis von rund 100 Euro. Einzelheiten von Jan-Henna Reitze.
3: Bis zu 5 Personen Hin- und Rückfahrt mit dem ICE inklusive Sitzplatzreservierung. Dieses Pauschalangebot hat im Sommer schon dazu geführt, dass 100.000 Familien mehr mit der Bahn gefahren sind, sagt Konzernchefin Palla. Ab dem 1. November soll es das Familienticket jetzt dauerhaft geben, der Verkauf am 26. Oktober starten.
2: AfD-Kandidaten sollten zum Vorsitzenden von Bundestagsausschüssen gewählt werden können. Die CDU sollte das unterstützen, findet Hessens Ministerpräsident Rhein. Die AfD sei gewählt, so müsse man mit ihr umgehen, sagte er dem Stern. Rhein will sich politisch klar von der AfD abgrenzen, sie aber nicht ausgrenzen. Bislang verfehlten AfD-Kandidaten die nötigen Mehrheiten für diese Positionen. In Karlstein am Main in Unterfranken steht heute die Nachwahl für den Gemeinderat an. Die ursprüngliche Kommunalwahl vom März wurde vom Landratsamt Aschaffenburg für ungültig erklärt. Grund war ein Formfehler. Eine Wählergruppe hatte ihre Kandidaten offen per Handzeichen statt geheim gewählt. Das Bürgermeisteramt ist von der Wiederholung nicht betroffen. Die deutsche Fußballnationalmannschaft kann heute die Niederlage gegen Griechenland wieder wettmachen. In Thessaloniki steht das Nations League Rückspiel an. Bundestrainer Jürgen Klopps Plan steht.
4: Wir wollen tatsächlich versuchen, ein deutlich besseres Ergebnis zu erzielen als im Hinspiel. Im Hinspiel haben wir vieles versucht. Manches hat geklappt, aber nicht genug, um Griechenland zu schlagen.
2: Deutschland braucht Punkte für eine gute Ausgangslage für das Weiterkommen ins Viertelfinale. Anpfiff ist um 20.45 Uhr.
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1: Uns liegen derzeit keine Verkehrsstörungen und keine Blitzer vor.
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1: Derzeit in Augsburg. Nebel bei 9 Grad. Kloster Lechfeld 9 Grad und Nesselwang 10 Grad und trocken. Heute früh liegt über Augsburg, Nordschwaben und dem Allgäu Nebel bei 8 bis 10 Grad. Am Vormittag lichtet sich das Grau zunehmend, danach ist es freundlich und sonnig. In den Donau- und Talbereichen hält sich der Nebel länger und in der Nacht sind im Mindeltal und in den Stauden einzelne Gewitter möglich. Morgen ist es überwiegend sonnig und mild. Am Dienstag setzt sich das freundliche Wetter mit Sonne fort und zur Wochenmitte ist es ebenfalls sonnig mit bis zu 22 Grad in den wärmsten Regionen.
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1: Uns liegen derzeit keine Verkehrsstörungen und keine Blitzer vor.
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2: Aktuell meldet Augsburg Nebel bei 8 Grad, Langenneufnach 8 Grad und Kaufbeuren 12 Grad und trocken. Zum Start in den Tag gibt es noch Nebel, dabei ist es nahezu windstill. Im Laufe des Vormittags setzt sich die Sonne häufiger durch und am Nachmittag ist es freundlich bei 16 bis 21 Grad. In der Nacht sind regional Schauer möglich, vereinzelt auch Gewitter. Morgen setzt sich die Sonne wieder häufiger durch und es ist mild. Am Dienstag beginnt der Tag frisch mit 6 bis 12 Grad, später zeigt sich das Wetter erneut freundlich. Zur Wochenmitte ist es in Augsburg, Nordschwaben und dem Allgäu sonnig und freundlich.
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3: Ich bin Angela Kress. Guten Morgen. Erst war es nur ein Angebot während der Sommerferien, jetzt will die Deutsche Bahn das Familienticket dauerhaft anbieten. Das hat Bahnchefin Palla in der Bild am Sonntag angekündigt, für den Pauschalpreis von rund 100 Euro. Einzelheiten von Jan-Henner Reitze.
4: Bis zu 5 Personen Hin- und Rückfahrt mit dem ICE inklusive Sitzplatzreservierung. Dieses Pauschalangebot hat im Sommer schon dazu geführt, dass 100.000 Familien mehr mit der Bahn gefahren sind, sagt Konzernchefin Palla. Ab dem 1. November soll es das Familienticket jetzt dauerhaft geben, der Verkauf am 26. Oktober starten.
3: AfD-Kandidaten sollten zum Vorsitzenden von Bundestagsausschüssen gewählt werden können. Die CDU sollte das unterstützen, findet Hessens Ministerpräsident Rhein. Die AfD sei gewählt, so müsse man mit ihr umgehen, sagte er dem Stern. Rhein will sich politisch klar von der AfD abgrenzen, sie aber nicht ausgrenzen. Bislang verfehlten AfD-Kandidaten die nötigen Mehrheiten für diese Positionen. In Karlstein am Main in Unterfranken steht heute die Nachwahl für den Gemeinderat an. Die ursprüngliche Kommunalwahl vom März wurde vom Landratsamt Aschaffenburg für ungültig erklärt. Grund war ein Formfehler. Eine Wählergruppe hatte ihre Kandidaten offen per Handzeichen statt geheim gewählt. Das Bürgermeisteramt ist von der Wiederholung nicht betroffen. Die deutsche Fußballnationalmannschaft kann heute die Niederlage gegen Griechenland wieder wettmachen. In Thessaloniki steht das Nations League Rückspiel an. Bundestrainer Jürgen Klopps Plan steht.
5: Wir wollen tatsächlich versuchen, ein deutlich besseres Ergebnis zu erzielen als im Hinspiel. Im Hinspiel haben wir vieles versucht. Manches hat geklappt, aber nicht genug, um Griechenland zu schlagen.
3: Deutschland braucht Punkte für eine gute Ausgangslage für das Weiterkommen ins Viertelfinale. Anpfiff ist um 20.45 Uhr.
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2: Bei uns immer die wichtigsten Verkehrsmeldungen zuerst. A7 Füssen-Reute Richtung Ulm zwischen Dreieck Hittestetten und Nersingen ist die Baustelle beseitigt. Derzeit liegen uns keine Blitzer vor. Gute Fahrt.
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5: Derzeit in Augsburg Nebel bei 8 Grad. Eurasburg 11 Grad und trocken. Dazu Durach 9 Grad. Heute früh liegt über Augsburg, Nordschwaben und dem Allgäu örtlich Nebel. Dazu ist es windstill. Im Laufe des Vormittags setzt sich meist die Sonne durch. Am Nachmittag ist es mild, bevor am Abend örtlich Schauer aufziehen. In Tal- und Donaulagen hält sich der Nebel am längsten, während der Wind im Tagesverlauf spürbar auffrischt. Morgen ist es freundlich und sonnig mit nur wenigen Wolken. Am Dienstag startet der Tag in den kühleren Lagen mit 6 bis 11 Grad. Später zeigt sich das Wetter wieder freundlicher und am Mittwoch scheint häufig die Sonne bei 17 bis 22 Grad am Nachmittag.
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5: Bei uns immer die wichtigsten Verkehrsmeldungen zuerst. Auf der A8 Stuttgart Richtung München zwischen Adelzhausen und Odelzhausen Unfall. Standstreifen blockiert. Keine Blitzer gemeldet. Gute Fahrt.
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3: Ray Dalton, Go That High.
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12: Aktuell. Augsburg Nebel bei 7 Grad, Bonnstetten 8 Grad und Havangen 8 Grad und trocken. Heute Morgen liegt bei uns noch Nebel, bald setzt sich die Sonne durch. Am Vormittag wird das Wetter freundlicher und mild, die Temperaturen steigen im Tagesverlauf auf 8 bis 21 Grad. Am Abend ziehen in Augsburg, Nordschwaben und dem Allgäu örtlich Schauer auf, nachts bleibt es wechselhaft. Morgen ist es freundlich und überwiegend sonnig. Dienstag zeigt sich nach nebligem Beginn wieder häufiger die Sonne. Zur Wochenmitte ist es freundlich und sonnig mit 8 bis 22 Grad. In feuchten Tälern hält sich der Nebel anfangs etwas länger.
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13: Ich bin Angela Kress. Guten Morgen. Bundeskanzler Merz ist wieder in der Ukraine, diesmal ist seine Reise aber besonders gefährlich. Vor wenigen Stunden hatte das russische Außenministerium ausländische Besucher und Diplomaten vor einem Aufenthalt in Kiew gewarnt. In den vergangenen Monaten gab es mehr Drohnenangriffe auch auf Personenzüge. Merz lässt sich davon nicht abbringen, er will dem ukrainischen Präsidenten Selenskyj weitere Unterstützung zusagen. Es wird weiter um die Rentenreform gerungen und Bundeswirtschaftsministerin Reiche macht Druck. Bis zum Jahresende sollte die Reform beschlossen sein, sagte die CDU-Politikerin der Bild am Sonntag. SPD-Arbeitsministerin Baas solle sich beeilen mit ihrem Gesetzentwurf, Uli Reitinger berichtet.
14: Reiche sagt, Baas muss die Koalitionsbeschlüsse umsetzen, denn sie habe sie schließlich aktiv mitverhandelt. Heißt, die Vorschläge der Rentenkommission sollen 1:1 umgesetzt werden. Aber die SPD tut sich schwer mit einem Kernstück dieser Vorschläge. Sie will, anders als die Experten, am vorzeitigen Renteneintritt ohne Abschläge nach 45 Beitragsjahren festhalten.
13: Kinderrechtsorganisationen warnen vor den Gefahren der künstlichen Intelligenz für Kinder und Jugendliche. KI sei bei jungen Menschen tief im Alltag verankert, oft ohne dass es ihnen bewusst ist, heißt es in einer Studie. Die Autoren fordern, dass Kinderschutz von Anfang an Teil jeder KI-Anwendung wird. Eine DAK-Studie hatte im März gezeigt, dass bis zu 10% der Kinder und Jugendlichen mit KI etwa vertrauliche Dinge besprechen. Die Diözese Eichstätt hat wieder einen Bischof. Christian Würz, bislang Weihbischof in Freiburg, tritt sein neues Amt in einem Gottesdienst heute offiziell an. Der 55-Jährige ist der aktuell jüngste Diözesanbischof Deutschlands. Würz' Vorgänger Gregor Maria Hanke hatte sein Amt im Juni letzten Jahres abgegeben.
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2: Im Moment sind keine Behinderungen und keine Blitzer gemeldet.
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16: Aktuell. Augsburg Nebel bei 7 Grad. Bonnstetten 8 Grad und Havangen 8 Grad und trocken. Heute Morgen liegt bei uns noch Nebel, bald setzt sich die Sonne durch. Am Vormittag wird das Wetter freundlicher und mild. Die Temperaturen steigen im Tagesverlauf auf 8 bis 21 Grad. Am Abend ziehen in Augsburg, Nordschwaben und dem Allgäu örtlich Schauer auf. Nachts bleibt es wechselhaft. Morgen ist es freundlich und überwiegend sonnig. Dienstag zeigt sich nach nebligem Beginn wieder häufiger die Sonne. Zur Wochenmitte ist es freundlich und sonnig mit 8 bis 22 Grad. In feuchten Tälern hält sich der Nebel anfangs etwas länger.
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16: Im Moment sind keine Behinderungen und keine Blitzer gemeldet.
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13: Das wird heute ein richtig schöner Herbsttag bei uns im Fantasyland. Heute ein Mix aus Sonne und Wolken. Im Moment ist es noch stellenweise neblig bei uns im Fantasyland. Die Maxwerte heute bei um die 21 Grad. Aktuell messen wir noch so ziemlich frische 13 Grad bei euch in Kaufbeuren und Kempten. Morgen am Montag auch ein Mix aus Sonne und Wolken bei Maxwerten um die 18 Grad. 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

0: Es gibt immer mehr öffentliche Ladesäulen für Elektroautos. Laut Bundesnetzagentur waren es Anfang September 209.000, fast ein Viertel mehr als im Juli letztes Jahr. Spitzenreiter bei den kreisfreien Städten bleibt Stuttgart. Jan-Henner Reitze berichtet.
1: Es tut sich was bei den Möglichkeiten, wo Elektroautos geladen werden können. Dass es in kleineren Städten und auf dem Land trotz Wachstums immer noch vergleichsweise wenige öffentliche Ladesäulen gibt, hält aus Sicht der Autoren der Studie immer noch viele Menschen davon ab, auf ein E-Auto umzusteigen.
0: In Sachen Pünktlichkeit wird sich bei der Bahn so schnell nichts ändern. Das Schienennetz sei über viele Jahre vernachlässigt worden, hat Bahnchefin Paller der Bild am Sonntag gesagt. Man könne das System nur Stück für Stück erneuern und nicht in ein oder zwei Jahren aufholen, was lange Jahre versäumt wurde. Ihre Prognose: Die Sanierung des Schienennetzes wird mindestens 10 Jahre dauern. Ein breites Bündnis von Gewerkschaften und Wohlfahrtsverbänden ruft die Bundesregierung auf, vor geplanten Kürzungen in verschiedenen Sozialbereichen abzusehen. Konkret geht es etwa um geplante Änderungen bei der Einstufung in die Pflegegrade. Die Verbände sagen, es muss sichergestellt werden, dass Pflegebedürftige angemessen versorgt werden, und auch die Personalbemessung der Einrichtungen hängt von den jeweiligen Pflegegraden ab. Letzter Oktoberfesttag, und das könnte in diesem Jahr mit einem Besucherrekord zu Ende gehen. Am Mittag gibt es das traditionelle Böllerschießen zu Füßen der Bavaria. Im Anschluss sollen die Besucherzahlen bekannt gegeben werden. Gefeiert wird dann noch bis in die Nacht. Der bisherige Besucherrekord stammt aus dem Jahr 2023 mit 7,2 Millionen Menschen.
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3: Um 9:02 bei uns über die wichtigsten Verkehrsmeldungen. Zuerst, und da sieht's gut aus, da haben wir im Moment keine Verkehrsmeldungen. Geblitzt wird aber die neuesten Blitzer. Sie stehen in Königsbrunn auf der Bürgermeister-Wohlfahrtsstraße, in Füssen auf der Augsburger Straße, in Memmingen am Kaisergraben und in Kempten in der Hirnbeinstraße. 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
3: 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Gleich mit Clock und den Anfang machen jetzt Temple City. Ich bin der Martin. Euch einen schönen Sonntagmorgen.
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Ganz genau. 20 Minuten nach 9. Schönen Sonntagmorgen. Hier ist euer Lieblingssender. Hier ist Radio Fantasy. Und während ihr gerade noch ganz gechillt im Bett liegt, bekommt ihr von uns dazu immer die besten neuen Hits. Gleich die brandneue Nummer von Gracie Abrams. Look at my life. Dazu ein Song, der mich immer ans Gym, ans Fitnessstudio erinnert, weil der da immer läuft.

Stevie Rexha mit New Religion. Jetzt haben wir erstmal Hügel mit Moving to the Sun. Immer die besten neuen Hits hier auf Radio Fantasy.

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13: Ganz genau, 9:30 haben wir's.
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13: Das wird heute ein richtig schöner Herbsttag bei uns im Fantasyland. Heute Mix aus Sonne und Wolken. Im Moment ist es noch stellenweise neblig bei uns im Fantasyland. Die Max-Werte heute bei um die 21 Grad. Aktuell messen wir nur so ziemlich frische 13 Grad bei euch in Kaufbeuren und Kempten. Morgen am Montag auch Mix aus Sonne und Wolken bei Max-Werten um die 18 Grad.
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13: Um ganz genau 9:30 bei uns.

0: mal die wichtigsten Verkehrsmeldungen zuerst. Und da sieht's gut aus. Da haben wir im Moment keine Verkehrsmeldungen. Geblitzt wird aber die neuesten Blitzer. Sie stehen in Königsbrunn auf der Bürgermeister-Wohlfahrtsstraße, in Füssen auf der Augsburger Straße, in Kempten in der Hirnbeinstraße und in Memmingen am Kaisergraben. 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

0: Hier ist eure Lieblingssender, hier ist Radio Fantasy am Sonntagmorgen. Ihr wisst, nur bei uns bekommt ihr jeden Tag immer die besten neuen Hits gleich mit der brandneuen Nummer von Nico Santos. Why don't you stay? Davor hat aber erstmal noch dieser Mann seinen Einsatz.
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2: Frick mal mit einer freundlichen Frage. Was sagst du dazu, dass in Deutschland immer noch Kalorien verbrannt werden?
3: Nicht okay, wenn man die dann einfach, wenn wir uns sozusagen über die stellen.
4: Wir kaufen auch nicht so Billigsachen, so Massentierhaltung oder sowas.
2: Glaubst du, du könntest auch zu so einem Menschen werden, der irgendwann mal Kalorien verbrennt?
4: Eigentlich nicht, aber ich esse gern Fleisch, aber es macht mir schon ein bisschen Sorgen.
2: Damit zurück ins Fantasy-Sendestudio.
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1: Und der kommt in dieser Stunde von Neyo, der 2008 seinen R&B-Song mal eben mit ein paar Dance-Vibes vermischt. Und

rausgekommen, ist ein Mega-Hit. Closer geht um eine ziemlich starke Anziehung zu einer Frau, die er im Club sieht. Und je länger er sie sieht, desto mehr will er bei ihr landen. Der Throwback-Hit der Stunde jetzt. Neo mit Closer. Um ganz genau 9:45 hier auf Radio Fantasy.

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11: Gleich haben wir es. Sehen euch einen schönen Sonntag.
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11: Ein Mix aus Sonne und Wolken an diesem Sonntag im Fantasyland. Dazu ist es angenehm warm. Die Max-Werte heute bei um die 21 Grad. Aktuell messen wir so um die 15 Grad bei euch in Füssen und Memmingen. Morgen am Montag auch ein Mix aus Sonne und Wolken bei Max-Werten um die 18 Grad. Hier ist Radio Fantasy, jetzt alles, was an diesem Sonntag wichtig ist, um ganz genau 10 Uhr mit Angela.
14: Das Familienticket der Deutschen Bahn soll ab November dauerhaft angeboten werden. Für rund 100 Euro sollen Familien eine Hin- und Rückfahrt sowie die ICE-Reservierung bekommen. Bahnchefin Palla hat der Bild am Sonntag gesagt, dass das Angebot in den Sommerferien gut ankam. Man habe etwa 100.000 Familien mehr befördert als im vergangenen Jahr. Kaufen kann man das Ticket demnach ab 26. Oktober. In der Europäischen Union sowie in Norwegen und der Schweiz sind in den ersten 9 Monaten dieses Jahr deutlich weniger Asylanträge gestellt worden. Gut 450.000 Anträge waren es laut Welt am Sonntag, rund ein Viertel weniger als im Vergleich zum Vorjahreszeitraum. Deutschland ist demnach nicht mehr Zielland Nummer 1, sondern liegt auf Platz 3 hinter Frankreich und Italien. Bundeskanzler Merz ist in der Ukraine, um dem Land weitere konkrete Hilfe für den Abwehrkampf gegen Russland zuzusagen. Begleitet wird er von Wirtschaftsministerin Reiche und 10 Unternehmern aus den Bereichen Rüstung und Energie. Ulf Mauder berichtet.
15: Es ist die bisher wohl gefährlichste Reise eines deutschen Kanzlers nach Kiew. Das russische Außenministerium warnte kurz vor der Reise die Europäer vor Aufenthalten in der Ukraine. Kanzler Merz machte deutlich, dass er sich davon nicht einschüchtern lasse. Sein Besuch gilt auch als Kampfansage an Russland.
14: Heftige Regenfälle und Gewitter haben auf der griechischen Insel Kreta Überschwemmungen ausgelöst und Schäden verursacht. Menschen steckten in ihren Autos fest, einige Touristen mussten evakuiert werden, wie Medien berichten. Die Zivilschutzbehörde rief die Bewohner mehrerer Orte dazu auf, höher gelegene Gebiete aufzusuchen. Auf Rhodos war am Tag davor eine deutsche Touristin von einem Blitz getötet worden.
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11: Um kurz nach 10 bei uns immer die wichtigsten Verkehrsmeldungen. Zuerst, und da hat's gekracht auf der A96 Richtung Lindau. Zwischen Kreuz Memmingen und Altrach hier ein Unfall mit 3 Fahrzeugen. Vorsicht, sind Leute auf der Straße unterwegs und Gegenstände liegen auf der Fahrbahn und am Fahrbahnrand. Die neuesten Blitzer, sie stehen in Königsbrunn auf der Bürgermeister-Wohlfahrtsstraße, in Füssen auf der Augsburger Straße, in Memmingen am Kaisergraben und in Kempten auf der Hirnbeinstraße. 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
1: Das gechillteste Wochenende seit langem. Gestern Feiertag, heute Sonntag. Mehr Wochenende geht echt nicht. Und den perfekten Sound zum Chillen, den liefern wir von Radio Fantasy. Immer die besten neuen Hits gleich mit Teddy Swims und Isaac. 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Ich bin der Martin. Euch einen schönen Sonntag.
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Isaac mit Always on the Run um 10 Minuten nach 10 hier auf Radio Fantasy. Wenn ich euch Katy Perry sag, dann denkt ihr sofort an diesen Song. I Kissed a Girl. Mit diesem Song hatte sie 2008 inzwischen ihren großen Durchbruch. Jetzt hat Katy Perry wieder was Neues am Start und ich finde ihre neue Single Watch You Burn, die hört sich tatsächlich nach dieser Katy Perry von damals von I Kissed a Girl an. Frech, richtig frech und mit ordentlich Bam-Bums. Hört am besten

20 Minuten nach 10. Schönen Sonntag. Hier ist Radio Fantasy. Und während ihr gerade euren Sonntagskaffee genießt und schön schon mal euch überlegt, was euer heute an diesem schönen Herbstwetter anstellt, bekommt ihr von uns dazu immer die besten neuen Hits. Gleich Kygo zusammen mit Khalid und Griffin mit Save My Love. Dazu die brandneue Nummer von Tiffany Harris. Richtig schön, Find Me. Jetzt aber erstmal einen Song, der sich für mich immer nach Spanienurlaub anhört. Hier ist jetzt DJ Goja mit Michiko. Nur bei uns hier auf Radio Fantasy bekommt ihr jeden Tag immer die besten neuen Hits.

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15: Ganz genau, 10:30 haben wir's, schönen Sonntag.
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15: Ein Mix aus Sonne und Wolken an diesem Sonntag im Fantasyland. Dazu ist es angenehm warm. Die Max-Werte heute bei um die 21 Grad. Aktuell messen wir so um die 15 Grad bei euch in Füssen und Memmingen. Morgen am Montag auch ein Mix aus Sonne und Wolken bei Max-Werten um die 18 Grad.
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15: Um ganz genau 10:30 bei uns haben wir die wichtigsten Verkehrsmeldungen. Zuerst und hat's gekracht auf der A96 Richtung Lindau zwischen dem Kreuz Memmingen und Altrach. Ein Unfall mit drei Fahrzeugen. Vorsicht, hier sind auch Leute auf der Straße unterwegs und es liegen Gegenstände auf der Fahrbahn. Die rechte Spur ist im Moment da gesperrt, ihr werdet aber an der Unfallstelle vorbeigeleitet. Die neuesten Blitzer, sie stehen in Königsbrunn auf der Bürgermeister-Wohlfahrtsstraße, in Füssen auf der Augsburger Straße und in Kempten auf der Hirnbahnstraße. Noch mehr Blitzer auf fantasy.de und in der Radio Fantasy App.
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1: Und der kommt in dieser Stunde von Walk the Moon mit Shut Up and Dance. Also auf Deutsch, halt die Klappe und tanz. Und genau das ist dem Sänger von Walk the Moon auch tatsächlich so passiert. Er war mit seiner damaligen Freundin in einem Club unterwegs und die hat dann einfach gemeint, halt die Klappe und tanz. Und genau daraus ist dann dieser Song entstanden. Walk the Moon mit Shut Up and Dance. Der Throwback-Hit der Stunde jetzt auf Radio Fantasy.

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13: Gleich haben wir's, 11 Uhr, schönen Sonntag euch.
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16: Das ist heute ein richtig schöner Herbsttag bei uns im Fantasyland. Heute ein Mix aus Sonne und Wolken. Dazu ist es angenehm warm. Die Maxwerte heute bei um die 21 Grad. Aktuell messen wir so um die 17 Grad bei euch in Innenstadt und Sonthofen. Morgen am Montag auch ein Mix aus Sonne und Wolken bei Maxiwerten um die 18 Grad. Hier ist Radio Fantasy, jetzt alles, was an diesem Sonntag wichtig ist, um 11 Uhr mit Angela.
17: Die IT-Probleme bei der Bundesagentur für Arbeit sind behoben. Seit dem Abend sind die Online-Services wieder erreichbar, sagt die Behörde. Ein Hackerangriff war es demnach nicht. Die Störung hatte dafür gesorgt, dass zum Beispiel die Arbeitslosmeldung vorübergehend nicht funktioniert hat. Und die Agentur für Arbeit sagt jetzt, es soll keine Nachteile geben, wenn jemand Meldungen wegen der Störung nicht machen konnte. Der Hochsommer ist vorbei, die Trockenheit aber nicht. Bundesumweltminister Schneider fordert deshalb ein Umdenken beim Umgang mit Wasser. Die Zeiten, in denen wir uns über Wasser keine Gedanken machen mussten, sind endgültig vorbei, sagte er dem Kölner Stadtanzeiger. Diana Kramer berichtet.
18: Wenn die Gebirge mit ihren Gletschern als Wasserlieferanten ausfallen, müssten Moore wieder bewässert werden, Flüsse mehr Raum bekommen und Wälder zu Mischwäldern umgebaut werden. Schneider rät den Ländern, dafür Gelder aus dem 100 Milliarden Euro Sondervermögen für Infrastruktur zu nutzen.
17: Es wird weiter um die Rentenreform gerungen und Bundeswirtschaftsministerin Reiche macht Druck. Bis zum Jahresende sollte die Reform beschlossen sein, sagte sie der Bild am Sonntag. Die Koalition hatte sich darauf verständigt, die Vorschläge einer Kommission umzusetzen. SPD-Arbeitsministerin Baas will aber Ausnahmen durchsetzen, um den vorzeitigen Renteneintritt nach 45 Beitragsjahren für bestimmte Gruppen zu erhalten. Vielerorts in Bayern wird heute Erntedank gefeiert. Bayerns Landwirtschaftsministerin Kaniber sagt, ein voller Tisch wirke für uns oft selbstverständlich, aber das sei er nicht. Das Jahr in der Landwirtschaft war bisher geprägt von Hitze und Trockenheit. Das Landesamt für Statistik schätzt etwa die Erntemenge beim Getreide auf 5,6 Millionen Tonnen, knapp 13% weniger als im vergangenen Jahr.
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16: Um 11:02 bei uns immer die wichtigsten Verkehrsmeldungen. Zuerst und hat's gekracht auf der A96 Richtung Lindau. Zwischen dem Kreuz Memmingen und Altrach hier ein Unfall mit drei Fahrzeugen. Vorsicht, es sind auch Leute auf der Straße unterwegs und es liegen Gegenstände auf der Fahrbahn. Im Moment ist da die rechte Spur gesperrt, ihr werdet aber an der Unfallstelle vorbeigeleitet. Die neuesten Blitzer, sie stehen auf der B2 Richtung Landsberg, Richtung Augsburg, Höhe Meitingen. Jetzt auf der B17 Richtung Landsberg auf Höhe Oberobmarshausen. In Augsburg auf der Berliner Allee, in Füssen auf der Augsburger Straße und in Memmingen am Kaisergraben. 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
1: 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Gleich mit Kamrad und den Anfang macht jetzt The Bowser. Ich bin der Martin. Euch einen

0: jetzt bekommt ihr jeden Tag immer die besten neuen Hits hier auf Radio Fantasy. Gleich mit Läuft, zusammen mit David Puentes und Golden Summer. Davor hat unser Alex noch einen geilen Tipp für euch, wie ihr die KI beim Lernen unterstützen könnt.
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2: Heute stelle ich euch die KI als Lerntrainer vor. Also viele nutzen KI wie Google. Frage rein, Antwort raus. Aber du kannst ja auch aktiv helfen lassen, dass du etwas lernst. Sag, stell mir 5 Prüfungsfragen zum Thema Mietvertrag. Dann beantwortest du sie und lässt dir erklären, was du falsch gemacht hast. Das basiert auf einer bekannten Lernmethode namens Active Recall. Du lernst also deutlich nachhaltiger als nur durch Lesen.
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1: 2026 ist für Olivia Rodrigo echt ein krasses Jahr. Einmal hat sie eine eigene Lego-Kollektion seit ein paar Wochen und dann auch noch ein neues Album rausgehauen. Und die erste Single da aus Drop Dead geht ordentlich ab. Und die bekommt ihr jetzt hier auf Radio Fantasy immer die besten neuen Hits.
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15: Gleich haben wir es 11:30. Schönen Sonntag euch.
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15: Das ist heute ein richtig schöner Herbsttag bei uns im Fantasyland. Heute ein Mix aus Sonne und Wolken. Dazu ist es angenehm warm. Die Maxwerte heute bei um die 21 Grad. Aktuell messen wir so um die 17 Grad bei euch in Innenstadt und Sonthofen. Morgen am Montag auch ein Mix aus Sonne und Wolken bei Maxiwerten um die 18 Grad.
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15: Um ganz genau 11:30 für uns mal die wichtigsten Verkehrsmeldungen zuerst. Und da staut sich's nach einem Unfall auf der A96 Richtung Lindau zwischen dem Kreuz Memmingen und Eitracht. Die Unfallstelle ist aber inzwischen geräumt. Da soll's also so langsam aber sicher wieder vorangehen. Die neuesten Blitzer, sie stehen auf der B2 Richtung Augsburg auf Höhe Meitingen. Hat uns auch gerade eben die Tina gemeldet. Vielen Dank dafür. Dann stehen sie noch auf der B17 Richtung Landsberg zwischen Königsbrunn Süd und Oberbmarshausen. In Augsburg gleich zweimal auf der Hohenstädter Straße stadtauswärts auf Höhe der Sportanlage Süd und auf der Berliner Allee. Und dann stehen sie noch in Füssen auf der Augsburger Straße. Noch mehr Blitzer auf fantasy.de und in der Radio Fantasy App.
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2: 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Es ist Sonntagmittag. Zeit für jede Menge Hits.
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0: ist am Apparat, hallo?
1: Hi, hier ist der Chris. Wer ist denn dran?
2: Hallöchen, hier ist der Felix aus Augsburg.
1: Was geht bei dir denn so im Leben ab? Was möchtest du mit mir besprechen?
2: Ich habe ja freundschaftliches Dilemma, würde ich fast schon nennen.
1: Okay.
2: Also wir haben Freundin A. Die hat schon vor Monaten zu mir gesagt, dass sie gerne mit mir auf ein Festival fahren würde.
1: Mhm.
2: Da kommen auch echt geile Acts. Also meine Top-Künstler sind da.
1: Geil.
2: Und
1: okay, geil.
2: So wie ich natürlich immer bin, Übersprungshandlung, natürlich gleich gesagt, ja Mann, da fahren wir hin.
1: Machen
2: wir. Wir uns also Tickets gekauft. Und jetzt kommt Freundin B, auch wirklich sehr, sehr gute Freundin, würde ich sagen.
1: Mhm.
2: Und sagt zu mir, mein Gott, Yoshi, kann sich noch dran erinnern. Ich habe doch schon gesagt, jetzt dieses Jahr, ich werde 30, würde gerne meinen Geburtstag groß feiern. Und jetzt ist es da am gleichen Tag.
1: Du Felix, mir fällt da jetzt gerade was ein. Trinkst du gern Alkohol?
2: Immer.
1: Geil, geil, geil, geil. Das ist wichtig.
2: Super.
1: Finde ich gut. Was ist, wenn ihr euch sowas von dermaßen die Dachpappe hinter den Ozean schießt? Dann fängst du das Gespräch mit ihr an, weil dann seid ihr eh schon beide angedichtet. Weißt du, wenn du dann sagst zu ihr, währenddessen ihr gesoffen habt, hey, weißt du was, wenn ich jetzt auf das Festival gehen darf und Sarah Larsson sehe, dann mache ich das so, dann frage ich die Sarah einfach mal, ob sie dir eine Grußbotschaft schickt und die gratuliert dir dann einfach. Das wäre geil. Und dann, weißt du was, am besten, dann erinnert die sich wahrscheinlich eh am nächsten Tag nicht mehr dran.
2: Dann müssen wir aber schon gut voll sein.
1: Ja, alle Wege führen zum Alkohol. Upsi, das habe ich jetzt nicht gesagt, aber gut, ich meine.
2: Die Feste müssen gefeiert werden, wie sie fallen.
1: Es
3: ist so. 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
0: Alles Gute.
4: Danke.
0: Tschüss.

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1: Und da biegen wir uns zurück ins Jahr 2010. Da ist dieser Song in den Clubs rauf und runter gelaufen. Ty Cruz mit Dynamite. In dem Song geht es ja auch um das Gefühl zu explodieren während einer Party oder im Club. Der Throwback-Hit der Stunde jetzt. Ty Cruz mit

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11: Fantasy. 12 Uhr, schönen Sonntag euch.
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11: Ein Mix aus Sonne und Wolken an diesem Sonntag im Fantasyland. Dazu ist es angenehm warm. Die Maxi-Werte heute bei um die 21 Grad. Aktuell messen wir so 19 Grad bei euch in Bad Wörishofen und Mindelheim. Morgen am Montag auch ein Mix aus Sonne und Wolken bei Maxi-Werten um die 18 Grad. Hier ist Radio Fantasy, jetzt alles, was an diesem Sonntag wichtig ist, um 12 Uhr mit Angela.
14: Kanzler Merz ist gerade in der Ukraine und da hat ein russischer Angriff während seines Besuchs Drohnenalarm ausgelöst. Kiews Bürgermeister Klitschko schrieb, dass es einen Einschlag auf der Fahrbahn der Nordbrücke gegeben habe. Vor der Ankunft des Kanzlers hatte das russische Außenministerium Europäer vor Reisen und Aufenthalten in der Ukraine gewarnt. Merz will bei dem Solidaritätsbesuch dem von Russland angegriffenen Land Deutschlands weitere Unterstützung zusichern. Bei einem Unfall an der Schiffsschaukel auf dem Oktoberfest ist ein Mitarbeiter schwer verletzt worden. Rettungskräfte hätten diesen vor Ort reanimiert, teilte die Polizei mit. Der 47-Jährige befinde sich jetzt im Krankenhaus. Es ist bereits der zweite Unfall eines Mitarbeiters an einem Fahrgeschäft auf dem diesjährigen Oktoberfest. Bei einem Brand auf einem großen Campingplatz in der Gemeinde Peschiera am Gardasee sind mehr als 20 Menschen verletzt worden. Einer davon soll Berichten zufolge in kritischem Zustand sein. 7 trugen mittelschwere Verletzungen davon. Der Brand ist inzwischen unter Kontrolle, die Ursache aber noch unklar. Der Gardasee gehört zu den beliebtesten Urlaubszielen Italiens und ist auch bei Touristen aus Deutschland sehr beliebt. Die deutsche Fußballnationalmannschaft kann heute die Niederlage gegen Griechenland wieder wettmachen. In Thessaloniki steht das Nations League-Rückspiel an. Bundestrainer Jürgen Klopps Plan steht.
15: Wir wollen tatsächlich versuchen, ein deutlich besseres Ergebnis zu erzielen als im Hinspiel. Im Hinspiel haben wir vieles versucht. Manches hat geklappt, aber nicht genug, um Griechenland zu schlagen.
14: Deutschland braucht Punkte für eine gute Ausgangslage für das Weiterkommen ins Viertelfinale. Anpfiff ist um 20.45 Uhr.
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11: Um kurz nach 12 Uhr sind die wichtigsten Verkehrsmeldungen. Zuerst unter Vorsicht auf der A8 Richtung Stuttgart. Zwischen Oberechingen und Ulm-Ost hier ein liegen gebliebenes Fahrzeug. Hier ist im Moment die rechte Spur blockiert. Die neuesten Blitzer, sie stehen auf der B2 Richtung Augsburg auf Höhe Meitingen. Dann nochmal die B2 Richtung Augsburg, dieses Mal kurz nach Mehring. Dann stehen sie noch auf der B17 Richtung Landsberg zwischen Königsbrunn Süd und Oberhoffmannshausen. In Augsburg auf der Hauenstädter Straße stadtauswärts auf Höhe der Sportanlage Süd. Dann nochmal in Augsburg auf der Berliner Allee. Und in Kempten auf der Hirnbeinstraße. 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
11: Das gechillteste Wochenende seit langem, gestern Feiertag, heute Sonntag. Mehr Wochenende geht wirklich nicht. Und den perfekten Sound zum Chillen, den liefern wir von Radio Fantasy. Immer die besten neuen Hits, gleich mit Medusa und Kamrat. 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Ich bin der Martin, euch einen schönen Sonntag.

Group kommt gerade echt niemand vorbei. Cat's Eye. Hier ist Radio Fantasy am Sonntagmittag. Aber wisst ihr eigentlich, wie diese sechs Mädels zusammengekommen sind? Angefangen hat alles mit einem weltweiten Casting. Über 120 Bewerberinnen wollten da dabei sein. Am Ende übrig geblieben sind nur 20. Die mussten sich dann über Wochen beweisen. Und daraus sind dann am Ende die sechs Cat's Eye Girls geworden. Aus ganz unterschiedlichen Ländern und Kulturen. Wenn ihr wissen wollt, wie das Ganze dann hinter den Kulissen abgelaufen ist, ab dem 16. Oktober gibt's Cat's Eye Wild Hearts auf Disney Plus. So lange müsst ihr bei uns hier auf Radio Fantasy zum Glück nicht warten. Hier sind jetzt Cat's Eye mit Animals auf Radio Fantasy. Immer die besten neuen Hits hier auf Radio Fantasy.

gleich. 20 Minuten nach 12. Schönen Sonntag. Hier ist Radio Fantasy. Und während ihr euch gerade überlegt, was ihr an diesem schönen Herbstsonntag anstellen könnt, Herbstspaziergang oder in Augsburg auf die Duld gehen, bekommt ihr von uns dazu immer die besten neuen Hits. Gleich Holy Humberstone mit To Love Somebody. Dazu die brandneue Nummer von Glockenbach. Zusammen mit Callum Scott und Collide. Jetzt aber erstmal Pola Stella mit Girl My Age. Immer die besten neuen Hits hier auf Radio Fantasy.

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11: Ganz genau, 12:30 haben wir's. Schönen Sonntag.
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11: Ein Mix aus Sonne und Wolken an diesem Sonntag im Fantasyland. Dazu ist es angenehm warm. Die Maxi-Werte heute bei um die 21 Grad. Aktuell messen wir so 19 Grad bei euch in Bad Wörishofen und Mindelheim. Morgen am Montag auch ein Mix aus Sonne und Wolken bei Maxi-Werten um die 18 Grad.
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11: Um ganz genau 12:30 bei uns immer die wichtigsten Verkehrsmeldungen. Zuerst unter Vorsicht auf der A7 Richtung Füssen zwischen Bad Grönenbach und Dietmannsried. Hier Reifenteile auf der Fahrbahn. Und dann Vorsicht auch auf der A8 Richtung Stuttgart zwischen Oberelchingen und Ulm-Ost. Hier ein liegen gebliebenes Fahrzeug. Die rechte Spur ist da im Moment blockiert. Die neuesten Blitzer, ganz schön viele an diesem Sonntag. Sie stehen auf der B2 Richtung Augsburg auf Höhe Meitingen und dann nochmal die B2 Richtung Augsburg kurz nach Mehring. Dann stehen sie noch auf der B17 Richtung Landsberg zwischen Königsbrunn Süd und Oberottmarshausen, in Augsburg auf der Berliner Allee und in Memmingen am Kaisergraben. Noch mehr Blitzer auf fantasy.de und in der Radio Fantasy App.
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13: 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Es ist Sonntagmittag. Zeit für jede Menge Hits.
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1: Jetzt mit dem für mich geilsten Song von Daft Punk überhaupt, One More Time, aus dem Jahr 2001. Das Ding ist sagenhaft inzwischen 25 Jahre alt, aber ganz ehrlich, immer noch richtig, richtig geil. Dieser Beat, diese Stimme, dieser Sound, einfach jetzt laut aufdrehen und mittanzen für Daft Punk mit One More Time, der Throwback-Hit der Stunde.

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11: Gleich haben wir es 13 Uhr, schönen Sonntag euch.
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11: Es ist ein richtig schöner Herbsttag bei uns heute im Fantasyland. Heute Mix aus Sonne und Wolken. Dazu ist es angenehm warm. Die Maxi-Werte heute bei um die 21 Grad. Und die messen wir auch aktuell bei euch in Kempten und Türkheim. Morgen am Montag auch ein Mix aus Sonne und Wolken bei Maxi-Werten um die 19 Grad. Hier ist Radio Fantasy, jetzt alles, was an diesem Sonntag wichtig ist, um 13 Uhr mit Angela.
14: Es ist der letzte Tag auf dem Münchner Oktoberfest. Am Vormittag hat es einen schweren Unfall an einem Fahrgeschäft gegeben. Ein Mitarbeiter ist dabei schwer verletzt worden. Julia Wasselkopf weiß mehr.
15: Der Unfall passierte am Vormittag gegen 10.15 Uhr an der Schiffsschaukel auf der Eudenwiesen. Das ist ein Bereich, wo historische Fahrgeschäfte auf dem Gelände stehen. Rettungskräfte mussten den 47-jährigen Mitarbeiter noch vor Ort reanimieren. Anschließend kam er ins Krankenhaus. Er wurde schwer am Kopf verletzt.
14: Elektroautos können in Deutschland an immer mehr öffentlichen Ladepunkten Strom tanken. Nach Zahlen der Bundesnetzagentur gab es Anfang September gut 209.000 öffentliche Ladepunkte, 24% mehr als im Juli letzten Jahres. Ein Energieunternehmen hat die Zahlen ausgewertet und sagt, Metropolen werden dicht versorgt, in kleinen Städten und ländlichen Regionen gibt es noch Nachholbedarf. Bundeskanzler Merz ist am Morgen zu einem Solidaritätsbesuch in der Ukraine eingetroffen, um dem Land weitere Hilfe für den Abwehrkampf gegen Russland zuzusagen. Er appellierte an Kreml-Chef Putin, den Krieg zu beenden. Man sei zu Gesprächen bereit.
16: Aber diese barbarischen Angriffe auf die Zivilbevölkerung der Ukraine müssen aufhören. Das sind tägliche Kriegsverbrechen, die hier verübt werden.
14: Seit der Ankunft des Kanzlers in Kiew gab es dort mehrfach Drohnenalarm. Teile Spaniens sind von schweren Unwettern mit heftigen Regenfällen getroffen worden. Fernsehbilder aus der Region Katalonien zeigten überflutete Straßen und Menschen, die knietief im Wasser standen. Und auch im Baskenland meldeten die Behörden Überschwemmungen. Auf der griechischen Insel Kreta lässt das Unwetter langsam nach. Weite Teile der landwirtschaftlichen Produktion seien zerstört worden. Viele Häuser wurden beschädigt.
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11: Um 2:02 bei uns immer die wichtigsten Verkehrsmeldungen. Zuerst und hat's gekracht auf der A96 Richtung Lindau. Zwischen Memmingen Ost und dem Kreuz Memmingen hier ein Unfall im Baustellenbereich. Die linke Spur ist hier im Moment gesperrt. Hier staut sich's auch dementsprechend. Und dann Vorsicht noch auf der A8 Richtung Stuttgart zwischen Oberechingen und Ulm Ost. Hier ein liegen gebliebenes Fahrzeug. Die rechte Spur ist da im Moment blockiert. Die neuesten Blitzer, sie stehen auf der B2 Richtung Augsburg auf Höhe Meitingen. Nochmal die B2 Richtung Augsburg, dann auf Höhe von Mehring wird geblitzt. Dann stehen sie noch auf der B17 Richtung Landsberg zwischen Königsbrunn Süd und Oberobmannshausen und in Füssen auf der Augsburger Straße. Noch mehr Blitzer auf fantasy.de und in der Radio Fantasy App.
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11: Und bevor wir loslegen mit den Radio Fantasy Charts, noch schnell der Reminder. 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Und damit legen wir los mit den Radio Fantasy Charts und dem Platz 30. Und der geht an einen Neuansteiger. Alle Farben mit Same Old Sky. Ich bin der Martin. Euch einen schönen Sonntag.

Clock mit Skeletons, euer Platz 28 in den Radio Fantasy Charts. Und Platz 27 geht an einen Neueinsteiger, Taylor Swift, mit ihrer neuen Single Patient Zero. Die Idee für den Song kam ihr, als sie mit ihren Freundinnen zusammengesessen ist und eine von ihnen dann erzählt hat, dass sie von einer neuen Freundin von ihrem Ex angeschrieben wurde. Die wollte einfach wissen, ob sie mit diesem Typen ähnliche Erfahrungen auch gemacht hat. Und plötzlich haben dann alle in der Runde gesagt, kennen wir. Und genau daraus ist dann die Idee für den neuen Song entstanden. Hier ist jetzt Taylor Swift mit Patient Hero. Euer Platz 27 in den Radio Fantasy Charts. Immer die besten neuen Hits.

Robin Schulz mit Take It Slow, euer Platz 25 in den Radio Fantasy Charts. Und Platz 24 geht an eine Frau aus Hamburg, an Tiffany Harris. Die kennen wir ja alle noch von dem Song hier. Vertigo. Jetzt hat Tiffany Harris was Neues am Start. Find Me heißt ihre neue Single. Ein Song über diesen einen Menschen, der für dich da ist, wenn es schwierig wird. Dein Rückzugsort, jemand, dem du einfach vertrauen kannst. Und genau diese Nummer, die taugt euch so gut, dass ihr sie ganze drei Plätze raufvotet auf Platz 24 jetzt in den Radio Fantasy Charts. Tiffany Harris mit Find Me. Immer die besten neuen Hits hier auf Radio Fantasy.

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11: Gleich haben wir es 13:30, schönen Sonntag.
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11: Das ist ein richtig schöner Herbsttag bei uns heute im Fantasyland. Heute Mix aus Sonne und Wolken. Dazu ist es angenehm warm. Die Maxi-Werte heute bei um die 21 Grad. Und die messen wir auch aktuell bei euch in Kempten und Türkheim. Morgen am Montag auch ein Mix aus Sonne und Wolken bei Maxi-Werten um die 19 Grad.
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11: Um ganz genau 13:30 bei uns immer die wichtigsten Verkehrsmeldungen zuerst. Und da hat's gekracht auf der A96 Richtung Lindau. Zwischen Memmingen Ost und im Kreuz Memmingen hier ein Unfall im Baustellenbereich. Die linke Spur ist da im Moment gesperrt. Hier staut sich's auch dementsprechend. Und nochmal, einen Unfall hat's gegeben auf dem Riedbergpass in Richtung Oberstdorf. Hier ist im Moment eine Komplettsperre wegen Bergungsarbeiten zwischen der Kreuzung Balderschwang und Passstraße. Die neuesten Blitzer, sie stehen auf der B2 Richtung Augsburg auf Höhe Meitingen. Dann nochmal die B2 Richtung Augsburg, kurz nach Mehring. Auf der B17 wird geblitzt Richtung Landsberg zwischen Königsbrunn Süd und Oberhausen und in Memmingen auf dem Kaisergraben. Noch mehr Blitzer auf fantasy.de und in der Radio Fantasy App.
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11: Ihr seid mittendrin in den Radio Fantasy Charts, die 30 beliebtesten Songs im Countdown. Und wir sind angelangt bei Platz 22 und der geht an Adela mit Ain't in LA. Ich bin der Martin, euch einen schönen Sonntag hier auf Radio Fantasy. 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

Sims. Mr. Know-It-All, euer Platz 20 in den Radio-Fantasy-Charts. Und Platz 19 geht an Nico Santos. Der ist ja gerade echt ziemlich schwer beschäftigt. Aktuell sitzt er wieder als Coach bei The Voice of Germany auf dem roten Stuhl. Und langweilig wird's ihm auch im nächsten Jahr nicht. Für 2027 hat er schon seine Sommertour mit jeder Menge Open-Air- und Festivalterminen angekündigt. Und dazu hört er natürlich auch jede neue Musik raus. Seine neue Nummer Why Don't You Stay, die taugt euch noch immer richtig gut. Auch wenn es für Nico Santos echt ordentlich nach unten in dieser Woche geht. Letzte Woche noch euer Platz 1, jetzt nur euer Platz 19 in den Radio Fantasy Charts. Nico Santos mit Why Don't You Stay. 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

Ariana Grande, Hey That I Made You Love Me, euer Platz 17 in den Radio Fantasy Charts. Und Platz 16 geht an Sunburn, einer der erfolgreichsten Newcomer ja der letzten Jahre. Seinen Durchbruch hatte er, wir alle können uns noch dran erinnern, mit dem Song hier. Undressed. Seitdem hat er ja richtig geile Songs rausgehauen. Wie zum Beispiel den Homebreaker. Jetzt hat Sunburn wieder was Neues am Start. My Body Isn't Ready heißt die Nummer. Und der Song heißt wirklich in sich. Es geht um Selbstzweifel, Unsicherheit und dieses Gefühl, sich manchmal fremd im eigenen Körper zu fühlen. Und für diesen Song geht's ganze 10 Plätze

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15: Richtig schönes Herbstwetter bei uns heute im Fantasyland. Heute Mix aus Sonne und Wolken, dazu ist es angenehm warm. Die Maxwerte heute bei um die 21 Grad und die messen auch aktuell bei euch in Immenstadt und Sonthofen. Morgen am Montag auch ein Mix aus Sonne und Wolken bei

0: Galaxiewerten um die 18 Grad. Hier ist Radio Fantasy jetzt, alles was an diesem Sonntag wichtig ist, und 14 Uhr mit Oliver.
1: Die größte Wiesn jemals. Das Münchner Oktoberfest hat einen neuen Besucherrekord aufgestellt. 7,4 Millionen Menschen haben nach Angaben der Stadt in diesem Jahr das Münchner Oktoberfest besucht. Damit ist die Wiesn 2026 die bislang meistbesuchte in ihrer Geschichte, teilte die Stadt München mit. Das Familienticket der Deutschen Bahn soll ab November dauerhaft angeboten werden. Für rund 100 Euro sollen Familien eine Hin- und Rückfahrt sowie eine ICE-Reservierung bekommen. Bahnchefin Palla hat der Bild am Sonntag gesagt, dass das Angebot in den Sommerferien gut ankam. Man habe etwa 100.000 Familien mehr befördert als im vergangenen Jahr. Kaufen kann man das Ticket demnach ab 26. Oktober. Es wird weiter um die Rentenreform gerungen und Bundeswirtschaftsministerin Reiche macht Druck. Bis zum Jahresende soll die Reform beschlossen sein, sagte die CDU-Politikerin der Bild am Sonntag. SPD-Arbeitsministerin Baas solle sich beeilen mit dem Gesetzesentwurf. Uli Reitinger berichtet.
2: Reiche sagt, Baas muss die Koalitionsbeschlüsse umsetzen, denn sie habe sie schließlich aktiv mitverhandelt. Heißt, die Vorschläge der Rentenkommission sollen 1:1 umgesetzt werden. Aber die SPD tut sich schwer mit einem Kernstück dieser Vorschläge. Sie will, anders als die Experten, am vorzeitigen Renteneintritt ohne Abschläge nach 45 Beitragsjahren festhalten.
1: In der Fußball Nations League trifft Deutschland am Abend in Thessaloniki auf Griechenland. Das Hinspiel gegen die Griechen hatte Deutschland verloren. Es war die erste Niederlage unter dem neuen Bundestrainer Jürgen Klopp. Heute soll es besser laufen, auch weil Deutschland gerade auf Platz 3 in seiner Gruppe steht und nur die besten zwei Teams ins Viertelfinale kommen. Anstoß ist um 20.45 Uhr.
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0: Um 2:02 bei uns haben wir die wichtigsten Verkehrsmeldungen zuerst. Und da sind im Moment Bergungsarbeiten auf dem Riedbergpass auf der Riedbergstraße in Richtung Oberstdorf. Zwischen der Kreuz- und Balderschwang und der Passstraße ist im Moment deswegen eine Komplettsperre. Die neuesten Blitzer, sie stehen auf der B2 Richtung Augsburg auf Höhe Meitingen und dann nochmal die B2 Richtung Augsburg. Kurz nach Mehring wird geblitzt. Dann stehen sie noch auf der B17 Richtung Landsberg zwischen Königsbrunn Süd und Oberobmarshausen und im Memmingen am Kaisergraben. Noch mehr Blitze auf fantasy.de und in der Radio Fantasy App.
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0: Und bevor wir reinstarten in die zweite Hälfte der Radio Fantasy Charts, noch schnell der Reminder. 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Und damit zu Platz 13 in den Radio Fantasy Charts. Und der Platz geht an Check Dean mit Mercy. Ich bin der Martin. Euch einen schönen Sonntag.
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Loyal mit David Prentice und Golden Summer, euer Platz 11 in den Radio Fantasy Charts. Und damit sind wir angelangt in den Top 10. Und das ist auch mal eine gute Gelegenheit, zurückzuschauen, was waren die Top 3 der beliebtesten Songs im Fantasyland in der letzten Woche. Platz 3 ging in der letzten Woche an The Bowser mit Magnetic. Platz 2, Topic. Featuring Becky G mit Sorry Puppy. Und euer Platz 1 in der letzten Woche, der beliebteste Song im Fantasyland in der letzten Woche. Nico Santos mit Why Don't You Stay. Den Song haben wir ja bereits schon gehört, das heißt, wir haben eine neue Nummer 1. Welcher Song ist aber der beliebteste im Moment im Fantasyland? Das alles hört ihr in einer guten halben Stunde hier in den Radio Fantasy Charts. Jetzt aber erstmal euer Platz 10 und der geht an Crystal Zerandi mit Good Old Days. 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

Martin Garrix featuring Ed Sheeran mit Repeated, euer Platz 9 in den Radio Fantasy Charts. Und Platz 8 in den Radio Fantasy Charts geht an Tobias Philipsen und Gregor Sam. Ihr kennt sie natürlich besser als You Not Us. Jetzt haben die Jungs aus Berlin wieder was Neues am Start. Flipside heißt ihr neuer Track. Und dafür haben sie sich einen echten Dance-Namen aus den 2000ern geholt. Daddy DJ, ein französisches Dance-Projekt, das im Jahr 2000 mit Daddy DJ einen riesen Dance-Hit hatte. Und jetzt treffen eben Sound von damals auf den aktuellen You Not Us-Vibe. Und das kommt bei euch richtig gut an. Ganze 7 Plätze herauf geht's für Flipside jetzt. You Not Us featuring Daddy DJ. Immer die besten neuen Hits hier auf Radio Fantasy.

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2: Gleich haben wir es 2:30. Schönen Sonntag euch.
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2: Richtig schönes Herbstwetter bei uns heute im Fantasyland. Heute ein Mix aus Sonne und Wolken. Dazu ist es angenehm warm.

0: Die Maxwerte heute bei um die 21 Grad und die messen auch aktuell bei euch in Immenstadt und Sonthofen. Morgen am Montag auch ein Mix aus Sonne und Wolken bei Maxwerten um die 18 Grad.
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0: Um ganz genau 14:30 bei uns immer die wichtigsten Verkehrsmeldungen zuerst. Und da haben wir im Moment eine Komplettsperre auf dem Riedbergpass in Richtung Oberstdorf zwischen der Kreuzung Balderschwang und der Passstraße. Die ist im Moment komplett gesperrt wegen Bergungsarbeiten. Die neuesten Blitzer, sie stehen auf der B2 Richtung Augsburg auf Höhe Meitingen. Dann nochmal die B2 Richtung Augsburg kurz nach Mehring. Auf der B17 wird geblitzt Richtung Landsberg zwischen Königsbrunn Süd und Oberobmarshausen. Dann stehen sie noch in Memmingen am Kaisergraben und in der Augsburger Straße in Füssen. Nochmal Blitzer auf fantasy.de und in der Radio Fantasy App.
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0: Ihr seid mittendrin in den Radio Fantasy Charts und 4 Songs sind noch übrig. Und damit wird es jetzt richtig interessant. Wer landet auf der 1? Ihr habt auf fantasy.de entschieden und wir haben eure 30 Lieblingssongs im Countdown. Jetzt euer Platz 4 in den Radio Fantasy Charts. Noch in der letzten Woche auf Platz 3. The Bowser jetzt mit Magnetic. Ich bin der Martin. Euch einen schönen Sonntag hier auf Radio Fantasy.

Woche euer Platz 3, jetzt euer Platz 4 in den Radio Fantasy Charts für The Bowser mit Magnetic. Und Bronze, Platz 3, geht an drei Musiker, die bislang eher so im Hintergrund gearbeitet haben und Songs für andere Künstler geschrieben haben. Dann haben sie sich aber gedacht, komm, lass uns doch einfach mal gemeinsam Musik ohne Auftrag machen. Und genau daraus ist dann Tempest City entstanden. Ihre Debütsingle Self-Aware, die taugt euch noch richtig. Und für den Track geht's jetzt einen Platz rauf in den Radio Fantasy Charts. Jetzt.

Platz 2 in den Radio Fantasy Charts für Anadir featuring 54 Ultra mit Talk to You. Und damit Trommelwirbel. Für Platz 1, den beliebtesten Song im Moment im Fantasyland. Und der kommt von einem der erfolgreichsten DJs aus Deutschland, Topic. Der hat sich zusammengetan mit Becky G, Sängerin aus Amerika. Und rausgekommen ist ein Song, der sich für mich immer nach Spanienurlaub anhört. Ja, wahrscheinlich halt auch, weil er komplett auf Spanisch ist. Sorry Papi, und das ist jetzt euer Platz 1 in dieser Woche in den Radio Fantasy Charts. Topic featuring Becky G, euer Platz 1 in den Radio Fantasy Charts. Immer die besten neuen Hits hier auf Radio Fantasy.

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14: Richtig schönes Herbstwetter bei uns heute im Fantasyland. Heute ein Mix aus Sonne und Wolken, dazu ist es angenehm warm. Die Maxwerte heute bei um die 21 Grad und die messen wir auch aktuell bei euch in Immenstadt und Sonnhofen. Morgen am Montag auch ein Mix aus Sonne und Wolken bei Maxwerten um die 18 Grad.
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16: Ich bin Oliver Urbanke. Es ist der letzte Tag heute vom größten Volksfest der Welt, dem Münchner Oktoberfest. Am Mittag hat die Stadt München eine Rekordbilanz gezogen. 7,4 Millionen Menschen waren in diesem Jahr auf der Wiesn. So viele wie noch nie. Julia Wasikow berichtet.
17: Der bisherige Besucherrekord von 2023 ist geknackt. Damals kamen 7,2 Millionen Menschen, diesmal waren es 200.000 mehr. Getrunken wurden 6,7 Millionen Maß Bier und auch beim Essen legten die Wiesnwirte zu.
16: Seit Freitag hatte es bei der Bundesagentur für Arbeit IT-Probleme gegeben. Seit gestern Abend funktioniert alles wieder. Wer wegen der Probleme eine Meldung nicht machen konnte, soll dadurch keine Nachteile haben, hat die Behörde jetzt mitgeteilt. Die Störung hatte dafür gesorgt, dass Arbeitslosmeldungen und andere Online-Dienste vorübergehend nicht funktioniert haben. Bei manchen Meldungen müssen Fristen eingehalten werden. Ein Hackerangriff war es nicht, heißt es von der Behörde. Bei einem Brand auf einem großen Campingplatz in der Gemeinde Peschiera am Gardasee sind mehr als 20 Menschen verletzt worden. Einer davon soll Berichten zufolge in kritischem Zustand sein, 7 Menschen trugen mittelschwere Verletzungen davon. Der Brand ist inzwischen unter Kontrolle, die Ursache aber noch unklar. Der Gardasee gehört zu den beliebtesten Urlaubszielen Italiens und ist auch bei Touristen aus Deutschland sehr beliebt. Gibt's heute Abend die Revanche? In der Nations League trifft die deutsche Fußballnationalmannschaft mit Trainer Jürgen Klopp heute Abend in Thessaloniki auf Griechenland. In der Begegnung vergangene Woche konnten sich die Griechen mit 1:0

0: Augsburg durchsetzen. Für heute Abend steht also Wiedergutmachung für die DFB-Elf auf dem Programm. Auch weil es in der Nations League noch ums Weiterkommen geht.
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4: Bei uns immer die wichtigsten Verkehrsmeldungen zuerst. Auf der A7 Ulm Richtung Füssenreute stehen zwischen Kreuz Ulm-Elchingen und Rastplatz Finningen 5 Kilometer Stau mit bis zu 36 Minuten Zeitverlust. Auf der A96 München Richtung Lindau stehen zwischen Rastplatz Burgacker und Memmingen Nord 3 Kilometer Stau mit bis zu 51 Minuten Zeitverlust. Zwischen Rastplatz Burgacker und Kreuz Memmingen 5 Kilometer sowie zwischen Memmingen Ost und Kreuz Memmingen 4 Kilometer Stau. Die neuesten Blitzer. Auf der Lauinger Straße in Dillingen sowie auf der Irsengunder Straße in Oberreute. Fantasy wünscht euch eine gute Fahrt.
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3: Momentan melden wir in Augsburg Lechhausen bedeckt bei 22 Grad, Langehringen 20 Grad und Waldhofen 21 Grad. Bei uns zwischen Donau und den Alpen ist der Sonntagnachmittag mild und wechselnd bewölkt. Im weiteren Verlauf sind örtlich kurze Schauer möglich, der Wind ist schwach. Nachts bleibt es wechselhaft, die Temperaturen sinken auf etwa 11 bis 14 Grad. Morgen gibt es zunächst einzelne Schauer, später setzt sich häufiger die Sonne durch. Im Unterallgäu sind am Vormittag einzelne Gewitter möglich. Am Dienstag beginnt der Tag stellenweise neblig, danach zeigt sich das Wetter freundlich mit viel Sonne. Zur Wochenmitte bleibt es weitgehend konstant und freundlich, nachmittags zwischen 20 und 22 Grad.
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3: Bei uns immer die wichtigsten Verkehrsmeldungen zuerst. Auf der A7 Ulm Richtung Füssenreute stehen zwischen Kreuz Ulm-Elchingen und Rastplatz Finningen 5 Kilometer Stau mit bis zu 36 Minuten Zeitverlust. Auf der A96 München Richtung Lindau stehen zwischen Rastplatz Burgacker und Memmingen Nord 3 Kilometer Stau mit bis zu 51 Minuten Zeitverlust. Zwischen Rastplatz Burgacker und Kreuz Memmingen 5 Kilometer sowie zwischen Memmingen Ost und Kreuz Memmingen 4 Kilometer Stau. Die neuesten Blitzer. Auf der Lauinger Straße in Dillingen sowie auf der Irsengunder Straße in Oberreute. Fantasy wünscht euch eine gute Fahrt.
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10: Derzeit in Augsburg trocken bei 21 Grad. Zu Smarshausen 22 Grad und Bad Hindelang wolkenlos bei 21 Grad. Bei uns wechseln sich am Nachmittag Sonne und Wolken ab. Der Wind bleibt schwach. Im weiteren Verlauf zeigt sich das Wetter in Augsburg, Nordschwaben und dem Allgäu wechselhafter. Örtlich fällt Regen. In der Nacht ist es wolkig. Morgen lockert es zunächst auf, später zeigt sich häufiger die Sonne, bei Tiefstwerten zwischen 11 und 14 Grad. Am Dienstag ist es freundlich mit sonnigen Abschnitten. Zur Wochenmitte setzt sich das milde Wetter mit Höchstwerten zwischen 20 und 22 Grad fort.
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12: Ich bin Oliver Urbanke. Bei der Pflege und in anderen Bereichen setzt die Bundesregierung im Rahmen ihrer Reformen auch auf Einsparungen. Gewerkschaften und Sozialverbände warnen vor weitreichenden Folgen. Diana Kramer berichtet.
13: DGB, die Gewerkschaften IG Metall und Verdi, Caritas.

0: Diakonie und Sozialverbände sehen die geplanten Kürzungen beim Wohngeld, Kinderzuschlag oder Unterhaltsvorschuss mit großer Sorge. Vor allem aber bei der Pflegereform. Durch die geplante Änderung bei den Pflegegraden würde Betroffenen der Zugang zu Leistungen erschwert oder gar verwehrt, heißt es. Die Deutsche Stiftung Patientenschutz wirft Gesundheitsminister Linnemann vor, die Pflegekommission mit Denkverboten zu belegen.
1: Die Deutsche Bahn will das Familienticket dauerhaft anbieten. Das kündigte Bahnchefin Paller der Bild am Sonntag an. Eine Hin- und Rückfahrt für eine Familie im ICE kostet demnach knapp 100 Euro. Die Bahn hatte das Angebot zunächst zeitweise für die Sommerferien eingeführt. Ab dem 1. November will man es dauerhaft ins Sortiment aufnehmen, weil das Angebot für einen deutlichen Zuwachs an Fahrgästen gesorgt hat. Bundeskanzler Merz hat sich trotz russischer Warnungen und eines Drohnenangriffs während seines Besuchs in Kiew unbeeindruckt gezeigt. Er sagte, die Reise mit einer großen Regierungs- und Wirtschaftsdelegation zeige, dass man sich nicht einschüchtern lasse. Während des Aufenthalts traf eine russische Drohne eine Brücke rund 5 Kilometer von Merz entfernt. Der Kanzler nahm nach eigenen Angaben 3 Drohnenalarme wahr, musste aber nicht in einen Schutzraum. Jonas Urbich vom FC Bayern steht auch gegen Griechenland heute Abend im Tor der deutschen Fußballnationalmannschaft. Bundestrainer Jürgen Klopp hat bestätigt, dass der 23-Jährige heute in Thessaloniki wieder spielen wird. Urbich soll Spielpraxis sammeln, weil er beim FC Bayern nur Ersatz hinter Manuel Neuer ist. Anstoß ist um 20.45 Uhr. Zu sehen ist das Spiel bei RTL.
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3: Bei uns immer die wichtigsten Verkehrsmeldungen zuerst. Auf der A7 Ulm Richtung Füssen stehen zwischen Kreuz Ulm-Elchingen und Rastplatz Finningen 4 Kilometer Stau. Der Zeitverlust beträgt bis zu 32 Minuten. Außerdem stehen zwischen Rastplatz Leiby und Rastplatz Finningen 3 Kilometer Stau. Auf der B12 Kempten Richtung Buchlohe besteht zwischen Wildpolsried und Kraftisried Gefahr durch auslaufenden Kraftstoff. Die neuesten Blitzer im Oberdorf in Memmingen sowie auf der Lauinger Straße in Dillingen. Gute Fahrt!
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5: Derzeit in Augsburg trocken bei 21 Grad. Zu Zusmarshausen 22 Grad und Bad Hindelang wolkenlos bei 21 Grad. Bei uns wechseln sich am Nachmittag Sonne und Wolken ab. Der Wind bleibt schwach. Im weiteren Verlauf zeigt sich das Wetter in Augsburg, Nordschwaben und dem Allgäu wechselhafter. Örtlich fällt Regen. In der Nacht ist es wolkig. Morgen lockert es zunächst auf, später zeigt sich häufiger die Sonne, bei Tiefstwerten zwischen 11 und 14 Grad. Am Dienstag ist es freundlich mit sonnigen Abschnitten. Zur Wochenmitte setzt sich das milde Wetter mit Höchstwerten zwischen 20 und 22 Grad fort.
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5: Bei uns immer die wichtigsten Verkehrsmeldungen zuerst. Auf der A7 Ulm Richtung Füssen stehen zwischen Kreuz Ulm-Elchingen und Rastplatz Finningen 4 Kilometer Stau. Der Zeitverlust beträgt bis zu 32 Minuten. Außerdem stehen zwischen Rastplatz Leiby und Rastplatz Finningen 3 Kilometer Stau. Auf der B12 Kempten Richtung Buchlohe besteht zwischen Wildpolsried und Kraftisried Gefahr durch auslaufenden Kraftstoff. Die neuesten Blitzer. Im Oberdorf in Memmingen sowie auf der Lauinger Straße in Dillingen. Gute Fahrt!
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1: Aktuell meldet Augsburg trocken bei 21 Grad, Ried 22 Grad und Babenhausen leicht bewölkt bei 21 Grad. Bei uns in Augsburg, Nordschwaben und dem Allgäu ist es am Abend freundlich, örtlich sind kurze Schauer möglich und der Wind ist meist schwach. Morgen gibt es zunächst wechselnde Bewölkung, später sonnige Abschnitte und am Nachmittag Temperaturen zwischen 14 und 20 Grad. Am Dienstag bleibt das Wetter weiterhin freundlich. Anfangs kann sich örtlich Nebel halten. Zur Wochenmitte zeigt sich das Wetter ähnlich freundlich mit 16 bis 22 Grad am Nachmittag.
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3: Ich bin Oliver Urbanke. Die größte Wiesn jemals. Das Münchner Oktoberfest hat einen neuen Besucherrekord aufgestellt. 7,4 Millionen Menschen haben nach Angaben der Stadt in diesem Jahr das Münchner Oktoberfest besucht. Damit ist die Wiesn 2026 die bislang meistbesuchte in ihrer Geschichte, teilte die Stadt München mit. In der Europäischen Union sowie in Norwegen und der Schweiz sind in den ersten 9 Monaten dieses Jahres deutlich weniger Asylanträge gestellt worden. Gut 450.000 Anträge waren es laut Welt am Sonntag, rund ein Viertel weniger als im Vergleich zum Vorjahreszeitraum. Deutschland ist demnach nicht mehr Zielland Nummer 1, sondern liegt auf Platz 3 hinter Frankreich und Italien. Stromausfälle, zerstörte Häuser und eine Tote. Unwetter auf den griechischen Inseln Kreta und Rhodos haben Opfer gefordert und Schäden hinterlassen. Nachdem sich die Lage etwas beruhigt hat, haben die Behörden eine erste Bilanz gezogen. Takis Zaphos berichtet aus Athen.
4: Auf Kreta wurden weite Teile der Landwirtschaft zerstört, Straßen unterspült und Häuser beschädigt. Rund 22.000 Blitze wurden registriert. Auf Rhodos wurde eine 58-jährige deutsche Urlauberin von einem Blitz getroffen und getötet. Ihr Ehemann wurde leicht verletzt. Die heftigen Regenfälle sollen noch einige Stunden anhalten. Danach wird eine Wetterberuhigung mit Temperaturen um die 26 Grad erwartet.
3: In der Fußball Nations League trifft Deutschland am Abend in Thessaloniki auf Griechenland. Das Hinspiel gegen die Griechen hatte Deutschland verloren. Es war die erste Niederlage unter dem neuen Bundestrainer Jürgen Klopp. Heute soll es besser laufen, auch weil Deutschland gerade auf Platz 3 in seiner Gruppe steht und nur die besten 2 Teams ins Viertelfinale kommen. Anstoß ist um 20.45 Uhr.
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1: Bei uns immer die wichtigsten Verkehrsmeldungen zuerst. A7 Ulm Richtung Füssen-Reute. Zwischen Rastplatz Leiby und Rastplatz Finningen 3 Kilometer Stau mit bis zu 17 Minuten Zeitverlust. Zwischen Nersingen und Rastplatz Finningen 2 Kilometer Stau mit bis zu 16 Minuten Zeitverlust. Auf der A96 München Richtung Lindau stehen zwischen Memmingen Ost und Kreuz Memmingen 3 Kilometer Stau. Auf der B310 Hindelang-Oberjoch Richtung Nesselwang staut es sich zwischen Abzweig nach Nesselwang und A7 Eu-Mittelberg auf 2 Kilometern. Die neuesten Blitzer? Auf der B466 bei Heinsfahrt, auf der Engetrieder Hauptstraße in Marktrettenbach sowie im Oberdorf in Memmingen.
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7: Aktuell meldet Augsburg trocken bei 21 Grad, Ried 22 Grad und Babenhausen leicht bewölkt bei 21 Grad. Bei uns in Augsburg, Nordschwaben und dem Allgäu ist es am Abend freundlich, örtlich sind kurze Schauer möglich und der Wind ist meist schwach. Morgen gibt es zunächst wechselnde Bewölkung, später sonnige Abschnitte und am Nachmittag Temperaturen zwischen 14 und 20 Grad. Am Dienstag bleibt das Wetter weiterhin freundlich. Anfangs kann sich örtlich Nebel halten. Zur Wochenmitte zeigt sich das Wetter ähnlich freundlich mit 16 bis 22 Grad am Nachmittag.
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7: Bei uns immer die wichtigsten Verkehrsmeldungen zuerst. Auf der A7 Ulm Richtung Füssenreute staut es sich zwischen Rastplatz Leiby und Rastplatz Finningen auf 2 Kilometern mit bis zu 17 Minuten Zeitverlust, sowie zwischen Nersingen und Rastplatz Finningen auf 2 Kilometern mit bis zu 16 Minuten Zeitverlust. Vorsicht auf der A96 Lindau Richtung München zwischen Greifenberg und Tunnel Eching. Ein defekter PKW sorgt für Gefahr, außerdem befinden sich Personen auf der Fahrbahn und der Beschleunigungsstreifen ist blockiert. Auf der B310 Hindelang-Oberjoch Richtung Nesselwang staut es sich zwischen Abzweig nach Nesselwang und A7 Eu-Mittelberg auf 1 Kilometer mit bis zu 10 Minuten Zeitverlust. Die neuesten Blitzer. Auf der B466 bei Heinsfahrt und auf der MN27 bei Kettershausen, in Memmingen im Oberdorf sowie auf der Engetrieder Hauptstraße in Marktrettenbach. Gute Fahrt!
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14: Ich bin Oliver Urbanke. Es ist der letzte Tag heute vom größten Volksfest der Welt, dem Münchner Oktoberfest. Am Mittag hat die Stadt München eine Rekordbilanz gezogen. 7,4 Millionen Menschen waren in diesem Jahr auf der Wiesn. So viele wie noch nie. Julia Wasikow berichtet.
15: Der bisherige Besucherrekord von 2023 ist geknackt. Damals kamen 7,2 Millionen Menschen, diesmal waren es 200.000 mehr. Getrunken wurden 6,7 Millionen Maß Bier und auch beim Essen legten die Wiesnwirte zu.
14: Nach dem Beschluss gegen weitere Stolpersteine im öffentlichen Raum haben in Heidenau bei Dresden rund 200 Menschen an einem Mahngang teilgenommen. Der Stadtrat hatte Ende September einen Antrag von AfD und CDU gebilligt, wonach das Gedenken künftig vorzugsweise auf dem Nordfriedhof stattfinden soll. Der Verein AQ BITZ, der den Mahngang organisiert hatte, sprach von Wut und Enttäuschung über die Entscheidung. In Heidenau gibt es bislang 5 Stolpersteine. Vielerorts in Bayern ist heute Erntedank gefeiert worden. Bayerns Landwirtschaftsministerin Karniber sagt, ein voller Tisch wirke für uns oft selbstverständlich, aber das sei er nicht. Das Jahr in der Landwirtschaft war bisher geprägt von Hitze und Trockenheit. Das Landesamt für Statistik schätzt etwa die Erntemenge beim Getreide auf 5,6 Millionen Tonnen, knapp 13% weniger als im vergangenen Jahr. Die deutsche Fußballnationalmannschaft kann heute die Niederlage gegen Griechenland von vergangener Woche wieder wettmachen. In Thessaloniki steht das Nations League Rückspiel an. Bundestrainer Jürgen Klopps Plan steht.
16: Wir wollen tatsächlich versuchen, ein deutlich besseres Ergebnis zu erzielen als im Hinspiel. Im Hinspiel haben wir vieles versucht. Manches hat geklappt, aber nicht genug, um Griechenland zu schlagen.
14: Deutschland braucht Punkte für eine gute Ausgangslage für das Weiterkommen ins Viertelfinale. Anstoß ist um 20.45 Uhr.
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18: Bei uns immer die wichtigsten Verkehrsmeldungen zuerst. Auf der A7 Ulm Richtung Füssenreute staut es sich zwischen Rastplatz Leiby und Rastplatz Finningen auf 3 Kilometern. Der Zeitverlust beträgt bis zu 22 Minuten. Vorsicht auf der A96 Lindau Richtung München zwischen Greifenberg und Tunnel Eching. Ein defekter PKW und Personen befinden sich auf der Fahrbahn. Der Beschleunigungsstreifen ist blockiert. Auf der B310 Hindelang-Oberjoch Richtung Nesselwang staut es sich zwischen dem Abzweig nach Nesselwang und A7 bei Eu-Mittelberg auf 1 Kilometer mit bis zu 10 Minuten Zeitverlust. Auf der B12 Buchlohe Richtung Kempten befinden sich zwischen Jengen und Germeringen in beiden Richtungen Personen auf der Fahrbahn. Die neuesten Blitzer? Auf der MN27 bei Kettershausen, auf der Engetrieder Hauptstraße in Marktrettenbach sowie im Oberdorf in Memmingen. Kommt gut ans Ziel!
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5: Im Moment in Augsburg 21 Grad und stark bewölkt. Hollenbach 21 Grad. Erkheim 21 Grad und trocken. Über den Dächern liegt am frühen Abend noch eine dichte Wolkendecke und in Augsburg, Nordschwaben und dem Allgäu sind bis Mitternacht einzelne Schauer möglich, danach ist es meist bedeckt. In der Nacht zum Dienstag sinken die Werte auf 7 bis 10 Grad, morgen ist es zunächst wechselhaft, im Allgäu eher mit Schauern, bevor die Sonne häufiger durchkommt. Am Dienstag bleibt das Wetter freundlich, mit längeren sonnigen Abschnitten und zur Wochenmitte setzt sich das freundliche Wetter fort, dann liegen die Höchstwerte zwischen 21 und 22 Grad.
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5: Bei uns immer die wichtigsten Verkehrsmeldungen zuerst. Auf der A7 Ulm Richtung Füssenreute staut es sich zwischen Rastplatz Leiby und Rastplatz Finningen auf 3 Kilometern. Der Zeitverlust beträgt bis zu 22 Minuten. Vorsicht auf der A96 Lindau Richtung München zwischen Greifenberg und Tunnel Eching. Ein defekter PKW und Personen befinden sich auf der Fahrbahn. Der Beschleunigungsstreifen ist blockiert. Auf der B310 Hindelang-Oberjoch Richtung Nesselwang staut es sich zwischen dem Abzweig nach Nesselwang und A7 bei Eu-Mittelberg auf 1 Kilometer mit bis zu 10 Minuten Zeitverlust. Auf der B12 Buchlohe Richtung

0: Kärnten befinden sich zwischen Jengen und Germeringen in beiden Richtungen Personen auf der Fahrbahn. Die neuesten Blitzer? Auf der MN27 bei Kettershausen, auf der Engetrieder Hauptstraße in Marktrettenbach sowie im Oberdorf in Memmingen. Kommt gut ans Ziel!
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6: Die aktuellen Wetterwerte. Augsburg bedeckt bei 19 Grad. Adelzhausen 19 Grad und Marktoberdorf 17 Grad und stark bewölkt. Heute Abend ziehen über Augsburg, Nordschwaben und dem Allgäu viele Wolken hinweg. Bei uns ist es zunächst meist trocken und der Wind schwach. In der Nacht sind örtlich Schauer möglich, danach lockert es auf. Und morgen wechseln sich Wolken, einzelne Schauer und freundliche Abschnitte ab. In den alpennahen Lagen sind vereinzelt Gewitter möglich. Am Dienstag beginnt der Tag bei uns gebietsweise neblig, später setzt sich die Sonne durch, mit Tiefstwerten zwischen 7 und 9 Grad. Und zur Wochenmitte ist es freundlich und weitgehend konstant, mit Höchstwerten um 22 Grad.
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8: Ich bin Oliver Urbanke. Bei der Pflege und in anderen Bereichen setzt die Bundesregierung im Rahmen ihrer Reformen auch auf Einsparungen. Gewerkschaften und Sozialverbände warnen vor weitreichenden Folgen. Diana Kramer berichtet.
9: DGB, die Gewerkschaften IG Metall und Verdi, Caritas, Diakonie und Sozialverbände sehen die geplanten Kürzungen beim Wohngeld, Kinderzuschlag oder Unterhaltsvorschuss mit großer Sorge, vor allem aber bei der Pflegereform. Durch die geplante Änderung bei den Pflegegraden würde Betroffenen der Zugang zu Leistungen erschwert oder gar verwehrt, heißt es. Die Deutsche Stiftung Patientenschutz wirft Gesundheitsminister Lindemann vor, die Pflegekommission mit Denkverboten zu belegen.
8: Bundeskanzler Merz hat die deutsche Unterstützung der Ukraine gegen Kritik verteidigt. In Kiew sagte er, er nehme entsprechende Umfragen und Meinungen ernst, teile sie aber nicht. Die Hilfe liege im nationalen Interesse Deutschlands. Russland greife Deutschland bereits mit täglichen Internetattacken an. Das werde nicht aufhören, wenn Berlin die Unterstützung einstelle. Zudem gehe es um den Erhalt der politischen Ordnung.

0: Ordnung in Europa. Auf dem zivilen Flughafen Nürnberg werden von morgen an Kampfjets der Bundeswehr starten und landen. Die Bundeswehr übt bei ihrem Manöver Dispersed Operations unter anderem die Verlegung von Flugzeugen aus dem Fliegerhorst in Neuburg an der Donau. Im Verteidigungsfall würde es dem Feind ein willkommenes Ziel bieten, wenn alle Flugzeuge dort auf einem Fliegerhorst zusammengezogen wären. Gibt's heute Abend die Revanche? In der Nations League trifft die deutsche Fußballnationalmannschaft mit Trainer Jürgen Klopp heute Abend in Thessaloniki auf Griechenland. In der Begegnung vergangene Woche konnten sich die Griechen mit 1:0 in Augsburg durchsetzen. Für heute Abend steht also Wiedergutmachung für die DFB-Elf auf dem Programm. Auch weil es in der Nations League noch ums Weiterkommen geht.
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2: Bei uns immer die wichtigsten Verkehrsmeldungen zuerst. Auf der A7 Ulm Richtung Füssenreute staut es sich zwischen Rastplatz Leiby und Rastplatz Finningen auf 2 Kilometern mit bis zu 13 Minuten Zeitverlust. Sowie zwischen Rastplatz Buchwald West und Rastplatz Witzighausen auf 1 Kilometer mit bis zu 14 Minuten Zeitverlust. Zwischen Dreieck Hittestetten und Föhringen besteht in beiden Richtungen Sichtbehinderung durch Rauch. Wir haben unter anderem einen Blitzer vorliegen auf der MN27 bei Kettershausen. Gute Fahrt.
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3: Die aktuellen Wetterwerte. Augsburg bedeckt bei 19 Grad. Adelzhausen 19 Grad und Marktoberdorf 17 Grad und stark bewölkt. Heute Abend ziehen über Augsburg, Nordschwaben und dem Allgäu viele Wolken hinweg. Bei uns ist es zunächst meist trocken und der Wind schwach. In der Nacht sind örtlich Schauer möglich, danach lockert es auf. Und morgen wechseln sich Wolken, einzelne Schauer und freundliche Abschnitte ab. In den alpennahen Lagen sind vereinzelt Gewitter möglich. Am Dienstag beginnt der Tag bei uns gebietsweise neblig, später setzt sich die Sonne durch, mit Tiefstwerten zwischen 7 und 9 Grad. Und zur Wochenmitte ist es freundlich und weitgehend konstant, mit Höchstwerten um 22 Grad.
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3: Bei uns immer die wichtigsten Verkehrsmeldungen zuerst. Auf der A7 Ulm Richtung Füssenreute staut es sich zwischen Rastplatz Leiby und Rastplatz Finningen auf 2 Kilometern mit bis zu 13 Minuten Zeitverlust, sowie zwischen Rastplatz Buchwald West und Rastplatz Witzighausen auf 1 Kilometer mit bis zu 14 Minuten Zeitverlust. Zwischen Dreieck Hittestetten und Föhringen besteht in beiden Richtungen Sichtbehinderung durch Rauch. Wir haben unter anderem einen Blitzer vorliegen auf der MN27 bei Kettershausen. Gute Fahrt.
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1: Im Moment in Augsburg trocken bei 16 Grad, Aichach 16 Grad und Kamlach 17 Grad. Heute Abend zeigt sich über Augsburg, Nordschwaben und dem Allgäu ein bedeckter Himmel. Bei kaum Wind ist es zunächst trocken, in der Nacht sind örtlich Schauer möglich und die Temperaturen sinken auf 10 bis 14 Grad. Morgen gibt es einen freundlichen Mix aus Sonne und Wolken. Im Mindeltal und im Oberallgäu sind am Vormittag einzelne Gewitter möglich. Am Dienstag

0: beginnt der Tag teils neblig, später setzt sich die Sonne bei 15 bis 21 Grad durch. Und zur Wochenmitte zeigt sich das Wetter freundlich und weitgehend konstant.
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3: Ich bin Oliver Urbanke. In Deutschland gilt wieder der Tankrabatt und die G7-Staaten wollen einen Teil ihrer Ölreserven freigeben. Aber hat das wirklich den erhofften Effekt auf die Spritpreise? Zumindest übers Wochenende sind Benzin und Diesel etwas günstiger geworden. Jan-Henner Reitze berichtet.
4: Der Liter Diesel im Schnitt 6 Cent billiger, der Liter E10 2 Cent, so die Preisvergleichs-App Tankerkönig. Die G7-Staaten, also auch Deutschland, wollen in den nächsten 4 Monaten 100 Millionen Barrel Rohöl und Diesel aus ihren Reserven verkaufen, um die Preise zu stabilisieren. Dabei ist die Reserve eigentlich für den Fall einer Mangellage gedacht. Wie schon den Tankrabatt kritisieren Wirtschaftsexperten auch die Freigabe aus der Reserve und sagen, das hat nur einen kurzfristigen Effekt, nötig sei aber eine grundsätzliche Lösung.
3: Bundeskanzler Merz hat sich trotz russischer Warnungen und eines Drohnenangriffs während seines Besuchs in Kiew unbeeindruckt gezeigt. Er sagte, die Reise mit einer großen Regierungs- und Wirtschaftsdelegation zeige, dass man sich nicht einschüchtern lasse. Während des Aufenthalts traf eine russische Drohne eine Brücke rund 5 Kilometer von Merz entfernt. Der Kanzler nahm nach eigenen Angaben 3 Drohnenalarme wahr, musste aber nicht in einen Schutzraum. Teile Spaniens und Griechenlands sind von schweren Unwettern mit heftigen Regenfällen getroffen worden. Fernsehbilder aus der Region Katalonien zeigen überflutete Straßen und Menschen, die knietief im Wasser standen. Und auch im Baskenland meldeten die Behörden Überschwemmungen. Auf der griechischen Insel Kreta hat sich die Lage etwas beruhigt. Weite Teile der landwirtschaftlichen Produktion aber seien zerstört worden. Viele Häuser wurden beschädigt. Jonas Urbich vom FC Bayern steht auch gegen Griechenland heute Abend im Tor der deutschen Fußballnationalmannschaft. Bundestrainer Jürgen Klopp hat bestätigt, dass der 23-Jährige heute in Thessaloniki wieder spielen wird. Urbich soll Spielpraxis sammeln, weil er beim FC Bayern nur Ersatz hinter Manuel Neuer ist. Anstoß ist um 20.45 Uhr. Zu sehen ist das Spiel bei RTL.
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0: Vorsicht auf der A980 von Ulm Richtung Füssenreute am Abzweig Waltenhofen. Von Waltenhofen Richtung Autobahndreieck Allgäu sowie auf der Überleitung zur A7 Richtung Füssenreute. Gefahr durch einen verlorenen Teppich.
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2: 100 Fälle, 17 Jahre Hörspielgeschichte und jede Menge Girlpower. 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
6: Derzeit in Nesselwang trocken bei 12 Grad. Augsburg bedeckt bei 15 Grad. Dasing

0: 15 Grad. Über Augsburg, Nordschwaben und dem Allgäu ist der Sonntagabend meist bedeckt und windarm. Bis Mitternacht halten sich die Wolken, anschließend kann örtlich Regen fallen. Morgen ziehen am Vormittag einzelne Schauer durch, im Bergland vereinzelt auch Gewitter, später lockert es auf. Am Dienstag beginnt der Tag besonders in den Niederungen neblig, in kühleren Lagen mit 7 bis 9 Grad, anschließend scheint häufiger die Sonne. Zur Wochenmitte ist es freundlich und mit 20 bis 22 Grad vergleichsweise warm.
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0: Im Moment sind keine Behinderungen und keine Blitzer gemeldet.
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0: 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Kaufen kann man das Ticket demnach ab 26. Oktober. Es wird weiter um die Rentenreform gerungen und Bundeswirtschaftsministerin Reiche macht Druck. Bis zum Jahresende soll die Reform beschlossen sein, sagte die CDU-Politikerin der Bild am Sonntag. SPD-Arbeitsministerin Baas solle sich beeilen mit dem Gesetzesentwurf, Uli Reitinger berichtet.
1: Reiche sagt, Baas muss die Koalitionsbeschlüsse umsetzen, denn sie habe sie schließlich aktiv mitverhandelt. Heißt, die Vorschläge der Rentenkommission sollen 1:1 umgesetzt werden. Aber die SPD tut sich schwer mit einem Kernstück dieser Vorschläge. Sie will, anders als die Experten, am vorzeitigen Renteneintritt ohne Abschläge nach 45 Beitragsjahren festhalten.
0: Bundeskanzler Merz hat die deutsche Unterstützung der Ukraine gegen Kritik verteidigt. In Kiew sagte er, er nehme entsprechende Umfragen und Meinungen ernst, teile sie aber nicht. Die Hilfe liege im nationalen Interesse Deutschlands. Russland greife Deutschland bereits mit täglichen Internetattacken an. Das werde nicht aufhören, wenn Berlin die Unterstützung einstelle. Zudem gehe es um den Erhalt der politischen Ordnung in Europa. Auf dem zivilen Flughafen Nürnberg werden ab morgen Kampfjets der Bundeswehr starten und landen. Die Bundeswehr übt bei ihrem Manöver unter anderem die Verlegung von Flugzeugen aus dem Fliegerhorst in Neuburg an der Donau. Im Verteidigungsfall würde es dem Feind ein willkommenes Ziel bieten, wenn alle Flugzeuge dort auf einem Fliegerhorst zusammengezogen wären.
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3: Im Moment sind keine Behinderungen und keine Blitzer gemeldet.
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1: Ich bin Oliver Urbanke. Das Familienticket der Deutschen Bahn soll ab November dauerhaft angeboten werden. Für rund 100 Euro sollen Familien eine Hin- und Rückfahrt sowie eine ICE-Reservierung bekommen. Bahnchefin Palla hat der Bild am Sonntag gesagt, dass das Angebot in den Sommer

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1: Im Moment in Augsburg trocken bei 14 Grad, Gessertshausen 14 Grad und Kaufbeuren 15 Grad. Der Himmel ist zum Start in den Abend bedeckt, örtlich fällt noch leichter Regen. In den kommenden Stunden sind weitere Schauer möglich. Die Nacht bleibt wolkenreich mit Tiefstwerten zwischen 8 und 12 Grad. Morgen wechseln sich Wolken und freundliche Abschnitte ab, vereinzelt sind am Vormittag Schauer oder ein Gewitter möglich. Am Dienstag beginnt der Tag stellenweise neblig, später zeigt sich häufiger die Sonne. Zur Wochenmitte bleibt es freundlich und weitgehend konstant mit Höchstwerten zwischen 21 und 22 Grad. Der Wind kann zeitweise auffrischen, besonders in höheren Lagen.
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1: Im Moment sind keine Behinderungen gemeldet. In der Kriegshaberstraße in Augsburg wird geblitzt.
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1: Momentan Augsburg, Hauenstetten trocken bei 14 Grad. Kübach 14 Grad und stark bewölkt. Türkheim 14 Grad. Der Abend bleibt bedeckt mit kaum spürbarem Wind. In der Nacht halten sich vielerorts Wolken, örtlich kommen Nebel- oder Hochnebelfelder dazu und die Nacht zum Dienstag ist mit 6 bis 10 Grad deutlich frischer. Morgen ziehen die Wolken am Vormittag allmählich ab. Anschließend ist es oft sonnig, in höheren Lagen sind noch einzelne Schauer möglich. Am Dienstag zeigt sich nach einem trüben Start verbreitet die Sonne. Zur Wochenmitte ist es mit 21 bis 22 Grad mild.
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1: Ich bin Stefan Mack. In Deutschland gilt wieder der Tankrabatt und die G7-Staaten wollen einen Teil ihrer Ölreserven freigeben. Hat das den erhofften Effekt auf die Spritpreise? Zumindest übers Wochenende sind Benzin und Diesel etwas günstiger geworden. Jan-Henner Reitzel berichtet.
2: Der Liter Diesel im Schnitt 6 Cent billiger, der Liter E10 2 Cent, so die Preisvergleichs-App Tankerkönig. Die G7-Staaten, also auch Deutschland, wollen in den nächsten 4 Monaten 100 Millionen Barrel Rohöl und Diesel aus ihren Reserven verkaufen, um die Preise zu stabilisieren. Dabei ist die Reserve eigentlich für den Fall einer Mangellage gedacht. Wie schon den Tankrabatt kritisieren Wirtschaftsexperten auch die Freigabe aus der Reserve und sagen, das hat nur einen kurzfristigen Effekt, nötig sei aber eine grundsätzliche Lösung.
1: Beibehalten, was gut funktioniert. Diesem Motto will die Deutsche Bahn folgen. Das Familienticket soll dauerhaft angeboten werden. Das kündigte Bahnchefin Paller in der Bild am Sonntag an. Eine Hin- und Rückfahrt für eine Familie im ICE kostet demnach rund 100 Euro. Die Bahn hatte das Angebot zunächst zeitweise für die Sommerferien eingeführt. Ab dem 1. November will man es dauerhaft ins Sortiment aufnehmen, weil das Angebot für einen deutlichen Zuwachs gesorgt hat. Der ukrainische Präsident Zelensky hofft weiter auf die Lieferung deutscher Taurus-Marschflugkörper. Nach seinem Treffen mit Bundeskanzler Merz in Kiew sagte er, man dürfe niemals aufgeben. Die Ukraine hatte Deutschland bereits 2023 offiziell um Taurus gebeten. Merz sagte nun 1 Milliarde Euro für Abfangdrohnen und Waffen größerer Reichweite zu. Die Taurus-Marschflugkörper sind darin jedoch nicht enthalten. Bei den deutschen Meisterschaften im Kürbiswettwiegen in Ludwigsburg hat das dickste Exemplar des Herbstgemüses 986 Kilogramm auf die Waage gebracht. Nach Angaben der Veranstalter kommt der Siegerkürbis aus Hessen und hat die Sorte Atlantic Giant. Zum Vergleich, der zweitplatzierte Kürbis aus Brandenburg wog 562 Kilogramm. Der Rekord wurde diesmal nicht geknackt, der liegt bei über 1000 Kilo.
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3: Bei uns immer die wichtigsten Verkehrsmeldungen zuerst. Auf der A8 München Richtung Stuttgart ist zwischen Odelshausen und Adelshausen ein PKW-Defekt. Der Standstreifen ist blockiert. Auf der B28 Neu-Ulm Richtung Hittestetten ist zwischen Senden und Dreieck Hittestetten ebenfalls ein PKW-Defekt. Der Standstreifen ist blockiert. Und hier der neueste Blitzer. In Augsburg auf der Kriegshaberstraße. Kommt gut ans Ziel.
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1: Momentan Augsburg, Hauenstetten trocken bei 14 Grad. Kübach 14 Grad und stark bewölkt. Türkheim 14 Grad. Der Abend bleibt bedeckt mit kaum spürbarem Wind. In der Nacht halten sich vielerorts Wolken, örtlich kommen Nebel- oder Hochnebelfelder dazu und die Nacht zum Dienstag ist mit 6 bis 10 Grad deutlich frischer. Morgen ziehen die Wolken am Vormittag allmählich ab. Anschließend ist es oft sonnig, in höheren Lagen sind noch einzelne Schauer möglich. Am Dienstag zeigt sich nach einem trüben Start verbreitet die Sonne. Zur Wochenmitte ist es mit 21 bis 22 Grad mild.
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1: Bei uns immer die wichtigsten Verkehrsmeldungen zuerst. Auf der A8 München Richtung Stuttgart ist zwischen Odelshausen und Adelshausen ein PKW-Defekt. Der Standstreifen ist blockiert. Auf der B28 Neu-Ulm Richtung Hittestetten ist zwischen Senden und Dreieck Hittestetten ebenfalls ein PKW-Defekt. Der Standstreifen ist blockiert. Und hier der neueste Blitzer. In Augsburg auf der Kriegshaberstraße. Kommt gut ans Ziel.
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1: Momentan messen wir in Augsburg Göggingen 15 Grad und trocken, Meitingen 15 Grad und Kempten am Rathaus 12 Grad. Am späten Abend ist es bei uns über Augsburg, Nordschwaben und das Allgäu überwiegend bedeckt. Örtlich fällt noch leichter Regen, im Ostallgäu liegt Nebel und der Wind ist kaum zu spüren. In der Nacht halten sich Wolken und Nebel, später lässt der Regen nach. Morgen beginnt der Tag vielerorts wolkig und im Allgäu örtlich regnerisch, bevor sich freundliche Abschnitte durchsetzen. Am Dienstag geht es nach einer nebligen Frühphase mit Sonne weiter. Dabei sinken die Werte auf 6 bis 10 Grad. Zur Wochenmitte ist es freundlich mit Sonne, tagsüber liegen die Temperaturen bei 20 bis 22 Grad und es ist mild bis warm.
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3: Ich bin Stefan Mack. Begleitet von russischen Angriffen hat Bundeskanzler Merz Kiew besucht. Den russischen Präsidenten Putin rief Merz dazu auf, den Krieg zu beenden. Der Ukraine sagte der Kanzler weitere militärische Unterstützung zu.
4: Die deutsche Bevölkerung steht hinter der Ukraine und die deutsche Regierung steht hinter der ukrainischen Regierung. Und wir werden alles tun, um der Ukraine zu helfen, bis dieser schreckliche Krieg endlich zu Ende ist.
3: Die Warenhauskette Galeria hat erneut Insolvenz beim Amtsgericht Düsseldorf beantragt. Es ist bereits der vierte Insolvenzantrag innerhalb von 6 Jahren. Der Geschäftsbetrieb in den aktuell 83 Filialen soll vorerst weiterlaufen. Doch rund 12.000 Beschäftigte müssen erneut um ihre Jobs und ihr Einkommen bangen. Ob es wieder Insolvenzgeld gibt, ist noch unklar. Betriebsrat und Gewerkschaft fordern schnelle Aufklärungen über Standortschließungen und Zukunftsperspektiven. Besucherrekord auf dem Münchner Oktoberfest. 7,4 Millionen Menschen waren in diesem Jahr auf der Wiesn, so viele wie noch nie. Der bisherige Besucherrekord von 2023 ist geknackt. Damals sind 7,2 Millionen Menschen da gewesen, diesmal waren es 200.000 mehr. Getrunken wurden 6,7 Millionen Maß Bier. Auch beim Essen gibt es ein ordentliches Plus. Vor allem das klassische Grillhändel ist wieder im Aufwind. Zum Sport. Die deutsche Fußballnationalmannschaft hat am Abend in Griechenland einen Sieg verpasst. Die Mannschaft von Neutrainer Jürgen Klopp kam in Thessaloniki nicht über ein 0:0 hinaus. Deutschland erzielte in der ersten Halbzeit zwar einen Treffer, der wurde wegen eines Handspiels davor aber nicht gegeben.
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1: Vorsicht auf der B17 Augsburg Richtung Landsberg. In Augsburg auf Höhe Uniklinikum und Kriegshaber befinden sich in beiden Richtungen Personen auf der Fahrbahn. Derzeit liegen uns keine Blitzer vor.
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1: Aktuell meldet Augsburg 15 Grad und bedeckt, Bobingen 13 Grad und trocken, Memmingen 14 Grad. Zum späten Abend ist es bei uns wechselhaft. Örtlich regnet es noch bei schwachem Wind. In der Nacht lockert es nur zögerlich auf und im Ostallgäu kann sich Nebel halten. Morgen ziehen die Wolken allmählich ab. Die Sonne setzt sich zeitweise durch. Im Oberallgäu sind anfangs einzelne Schauer möglich. Am Dienstag beginnt der Tag vielerorts neblig. Später zeigt sich das Wetter freundlicher, mit 6 bis 9 Grad in den kühleren Lagen. Am Mittwoch scheint häufig die Sonne und die Temperaturen erreichen 21 bis 22 Grad. Für Augsburg, Nordschwaben und das Allgäu bleibt der Trend damit weitgehend beständig.
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1: Vorsicht auf der B17 Augsburg Richtung Landsberg. In Augsburg auf Höhe Uniklinikum und Kriegshaber befinden sich in beiden Richtungen Personen auf der Fahrbahn. Derzeit liegen uns keine Blitzer vor.
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0: Alex Warren, Emerald Eyes.
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1: Ich bin Stefan Mack. Jürgen Klopp hat mit der deutschen Fußballnationalmannschaft am Abend nicht in die Erfolgsspur gefunden. Eine Woche nach dem 0:1 in Augsburg gegen Griechenland reichte es im Rückspiel in Thessaloniki nur zu einem torlosen Unentschieden. Kapitän Florian Wirtz sagte bei RTL:
2: Wir haben ziemlich viel Druck auf sie aufgebaut, haben dann am Ende einfach das scheiß Tor nicht gemacht und ist ärgerlich. Aber ich glaube, trotzdem können wir insgesamt zufrieden sein, wie wir gespielt haben.
1: Deutschlands Kapitän Florian Wirtz. Bundeskanzler Merz hat bei einem Solidaritätsbesuch in Kiew der Ukraine weitere Unterstützung im Krieg gegen Russland zugesichert. Vor der Ruine einer kurz zuvor von Drohnen zerstörten Akademie appellierte er an Russlands Präsident Putin, den sinnlosen Krieg zu beenden und betonte, barbarische Angriffe auf die Zivilbevölkerung müssten aufhören. Das Münchner Oktoberfest hat in diesem Jahr einen neuen Besucherrekord aufgestellt. Nach Angaben der Stadt kamen 7,4 Millionen Menschen auf die Wiesn, so viele wie noch nie. Die Gäste tranken rund 6,7 Millionen Maß Bier, knapp 3% mehr als im Vorjahr. Und auch beim Essen meldeten die Wirte ein Plus, das klassische Hendl sei wieder im Aufwind. Überschattet wurde das Fest aber von mehreren Unglücksfällen. Ein Mitarbeiter einer Schiffsschaukel wurde am letzten Wiesentag lebensgefährlich verletzt. Ein Sicherheitsmann an einem Freefall-Tower starb nach einem Arbeitsunfall. Bei den deutschen Meisterschaften im Kürbiswettwiegen in Ludwigsburg hat das dickste Exemplar des Herbstgemüses 986 Kilogramm auf die Waage gebracht. Nach Angaben der Veranstalter kommt der Siegerkürbis aus Hessen und hat die Sorte Atlantic Giant. Zum Vergleich, der zweitplatzierte Kürbis aus Brandenburg wog 562 Kilogramm. Der Rekord wurde diesmal nicht geknackt, der liegt bei über 1000 Kilo.
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4: Auf der A7 Ulm Richtung Füssen-Reute staut es sich zwischen Nesselwang und Füssen auf 2 Kilometern mit bis zu 1 Stunde und 30 Minuten Zeitverlust. Geschwindigkeitsmessungen wurden uns aktuell keine gemeldet.
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0: Community. Die aktuellen Wetterwerte. Augsburg-Inningen 15 Grad und bedeckt. Velden 13 Grad, Benningen 14 Grad. Bei uns ist der Himmel an diesem späten Sonntagabend meist bedeckt, örtlich fällt Regen, im Ostallgäu hält sich Nebel und der Wind ist schwach. In der Nacht lockern die Wolken nur zögerlich auf, morgen bleibt es wechselnd bewölkt, bevor sich häufiger die Sonne zeigt. Im Alpenraum sind einzelne Schauer möglich. Am Dienstag ist es freundlich mit sonnigen Abschnitten, nach einem frischen Start mit 6 bis 8 Grad und zur Wochenmitte setzt sich das freundliche Wetter mit 21 bis 23 Grad fort. Im Ostallgäu beginnt der Tag frischer, in Augsburg-Stadt ist es milder.
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0: Auf der A7 Ulm Richtung Füssen-Reute staut es sich zwischen Nesselwang und Füssen auf 2 Kilometern mit bis zu 1 Stunde und 30 Minuten Zeitverlust. Geschwindigkeitsmessungen wurden uns aktuell keine gemeldet.
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1: Derzeit in Augsburg bedeckt und trocken bei 14 Grad. Friedberg 14 Grad und Marktrettenbach 14 Grad. Kurz nach Mitternacht liegt bei uns feuchte Luft über den Dächern. In Augsburg, Nordschwaben und dem Allgäu gibt es örtlich leichten Regen, Wolken und Nebel. In den Tälern hält sich das Grau länger. Im weiteren Tagesverlauf lockert es bei uns auf, die Sonne setzt sich häufiger durch, bevor es in der kommenden Nacht auf rund 8 Grad abkühlt. Am Dienstag ist es freundlich mit Sonne, zur Wochenmitte sonnig und warm mit bis zu 23 Grad. Im weiteren Wochenverlauf eher grau. Insgesamt ist die Wetterentwicklung weitgehend konstant.
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3: Ich bin Stefan Mack. Die deutsche Fußballnationalmannschaft und Griechenland haben sich am Abend ein torloses Unentschieden geliefert. Deutschland war im Rückspiel zwar überlegen, schaffte es aber nicht, ein Tor zu erzielen. Eines wurde wegen Handspiels aberkannt. Die Bilanz von Neutrainer Jürgen Klopp, 5 Punkte aus 4 Spielen. Bei RTL zog er Bilanz.
4: Wir wollen ja was verändern, wir wollen was anschieben. Und das habe ich auf jeden Fall gesehen. Und das wird die Basis sein. Und jeder, der bereit ist, diese Art Fußball zu spielen, ist die Tür sperrangelweit offen.
3: Begleitet von russischen Angriffen hat Bundeskanzler Merz Kiew besucht. Den russischen Präsidenten Putin rief Merz dazu auf, den Krieg zu beenden. Der Ukraine sagte der Kanzler weitere militärische Unterstützung zu.
5: Die deutsche Bevölkerung steht hinter der Ukraine und die deutsche Regierung steht hinter der ukrainischen Regierung. Und wir werden alles tun, um der Ukraine zu helfen, bis dieser schreckliche Krieg endlich zu Ende ist.
3: Beibehalten, was gut funktioniert. Diesem Motto will die Deutsche Bahn folgen. Das Familienticket soll dauerhaft angeboten werden. Das kündigte Bahnchefin Palla in der Bild am Sonntag an. Eine Hin- und Rückfahrt für eine Familie im ICE kostet demnach rund 100 Euro. Die Bahn hatte das Angebot zunächst zeitweise für die Sommerferien eingeführt. Ab dem 1. November will man es dauerhaft ins Sortiment aufnehmen, weil das Angebot für einen deutlichen Zuwachs gesorgt hat. Die Bundesagentur für Arbeit in Nürnberg hat die technische Störung auf ihrer Homepage gelöst. Inzwischen läuft wieder alles. Die Behörde will gleich Anfang der Woche darüber informieren, wie Nachmeldungen geregelt werden. Schon jetzt ist klar, niemand soll einen Nachteil haben, weil Meldungen nicht gemacht werden konnten, zum Beispiel fürs Arbeitslosengeld.
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1: Uns liegen derzeit keine Verkehrsstörungen und keine Blitzer vor.
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0: Community. Derzeit in Augsburg bedeckt und trocken bei 14 Grad. Friedberg 14 Grad und Marktrettenbach 14 Grad. Kurz nach Mitternacht liegt bei uns feuchte Luft über den Dächern. In Augsburg, Nordschwaben und dem Allgäu gibt es örtlich leichten Regen, Wolken und Nebel. In den Tälern hält sich das Grau länger. Im weiteren Tagesverlauf lockert es bei uns auf. Die Sonne setzt sich häufiger durch, bevor es in der kommenden Nacht auf rund 8 Grad abkühlt. Am Dienstag ist es freundlich mit Sonne, zur Wochenmitte sonnig und warm mit bis zu 23 Grad. Im weiteren Wochenverlauf eher grau. Insgesamt ist die Wetterentwicklung weitgehend konstant.
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0: Uns liegen derzeit keine Verkehrsstörungen und keine Blitzer vor.
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